0: Position traditionell für eine Abrechnung mit der Politik der Regierung insgesamt genutzt.
1: Finanzminister Klingbeil plant fürs kommende Jahr Ausgaben von über 555 Milliarden Euro. Gleichzeitig soll die Neuverschuldung deutlich steigen. Insgesamt sind mehr als 200 Milliarden Euro neue Schulden vorgesehen. Ein großer Teil des Geldes soll in die Verteidigung fließen. Mehrere Milliarden Euro sind auch für die Unterstützung der Ukraine vorgesehen. Finanziert werden soll ein Teil der Mehrausgaben unter anderem durch höhere Steuern auf Tabak, Alkohol, Sekt und eine neue Plastikabgabe. Ab 2028 drohen allerdings Milliardenlücken im Haushalt. Aus Berlin, David Riemer.
0: Die SPD-Bundestagsfraktion fordert nach dem weiteren Abrutschen deutscher Schülerinnen und Schüler beim PISA-Test ein Krisentreffen auf Bundesebene. Nach diesen Ergebnissen könne man nicht einfach zur Tagesordnung übergehen, sagte Fraktionsvizechefin Dagmar Schmidt der dpa. Bundesbildungsministerin Prien müsse jetzt die Initiative ergreifen. Deutschland brauche einen Bildungsgipfel von Bund, Ländern und Kommunen, so Schmidt. In Oslo wird heute der norwegische König Harald beigesetzt. Es werden Gäste aus verschiedenen europäischen Königshäusern und aus der Politik erwartet. Harald war Ende August im Alter von 89 Jahren gestorben.
2: Der norwegische König war im Volk sehr beliebt. Deshalb rechnet man damit, dass bis zu 200.000 Menschen in die Osloer Innenstadt strömen werden. Das gesamte Zentrum ist abgesperrt und die Polizei spricht von einem der größten Einsätze ihrer Geschichte. Um 12 Uhr wird der Sarg des Königs in einer Prozession vom Schloss bis zur Domkirche gebracht, wo mit einem Gottesdienst Abschied von ihm genommen wird. Beigesetzt wird er im Mausoleum in der Akershus Festung. Erst dann werden die Fahnen wieder voll gehisst und der neue König Håkon gefeiert. Aus Oslo, Sigrid Harms.
0: Zum Fußball. Ein hart erkämpfter Sieg, aber auch Sorgen beim BVB. Borussia Dortmund ist mit einem Erfolg gegen den FC Villarreal in die Champions League gestartet. Überschattet wurde das 3:2 allerdings von gesundheitlichen Problemen bei Konstantinos Karezas. Der griechische Neuzugang musste mit Kreislaufproblemen schon in der ersten Hälfte mit einer Trage vom Platz gebracht werden. Zum Wetter, die aktuelle Vorhersage des Deutschen Wetterdienstes. Vom Nordwesten ziehen Wolken und Regenschauer weiter Richtung Südosten. Sonst wechselnd bewölkt und im Süden sowie Teilen des Ostens Schauer und teils kräftige Gewitter und Schauer. Im Nordwesten lockert es dagegen zunehmend auf, Regen nur noch an der Nordsee. Den Tag über dann auch wechselhaft, im Osten länger anhaltender Regen, im Südosten und in der Lausitz Gewitter, teils mit Starkregengefahr. Auch sonst kaum Sonne in Sicht, bei Höchstwerten zwischen 17 und 23 Grad.
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2: Ich bin Katrin Müller. Im Zollkonflikt zwischen den USA und Kanada geht es Schlag auf Schlag weiter. Nach den jüngsten Zöllen aus Ottawa kommt prompt eine Antwort aus Washington. Die Trump-Regierung kündigte Einfuhrverbote für bestimmte Produkte aus dem Nachbarland an. 3 Tage nach dem haushohen Sieg der AfD über die regierende CDU in Sachsen-Anhalt treffen die Chefs der beiden Parteien im Bundestag aufeinander. Die AfD-Partei und Fraktionsvorsitzende Weidel eröffnet heute als Oppositionsführerin die Generaldebatte in der Haushaltswoche. Anschließend redet Bundeskanzler und CDU-Chef Merz. Gestern hatte bereits Finanzminister Klingbeil seine Pläne für das kommende Jahr verteidigt.
3: Kanzler Merz und Finanzminister Klingbeil sind in der Haushaltsdebatte von der Opposition scharf kritisiert worden. Sie warf der Regierung Rechentricks und rekordverdächtiges Chaos vor. Klingbeil hielt dagegen. Die Koalition habe schmerzhafte Kompromisse machen und bei Finanzhilfen und Subventionen kürzen müssen. Nur so entstünden Spielräume für Investitionen in die Zukunft. Die AfD kritisierte vor allem die hohe Verschuldung und warf der Regierung verfassungswidrige Buchungstricks vor. Fürs kommende Jahr sind Ausgaben von über 550 Milliarden Euro und insgesamt mehr als 200 Milliarden Euro neue Schulden geplant. Aus Berlin, David Riemer.
2: Der mutmaßliche Saboteur hinter den Angriffen auf Stromleitungen in 3 Bundesländern wollte offenbar weitermachen. NRW-Innenminister Reul sagte, im Moment spreche alles für einen Einzeltäter. Festgenommen wurde der 48-Jährige bei Aachen, nachdem er einer Polizistin verdächtig aufgefallen war.
4: Als die Polizei den Mann schnappte, hatte er weitere Sprengmittel dabei. Auch in einem Zelt im Unterholz fanden die Beamten Sprengladungen. NRW-Innenminister Roll sagt deshalb ziemlich deutlich, der war immer noch unterwegs und wollte weitermachen. Dieses Spiel ist beendet worden. Die Ermittler prüfen trotzdem weiter, ob noch jemand beteiligt war. Zoe Tassovali, Nachrichtenredaktion.
2: Zum Sport. Borussia Dortmund hat zum Auftakt der Ligaphase der Fußball Champions League mit viel Mühe gewonnen. Gegen den spanischen Erstligisten FC Villarreal siegte der BVB mit 3:2. Und Deutschlands Basketballerinnen haben erstmals in ihrer Geschichte das Viertelfinale bei der WM erreicht. Das Team besiegte Außenseiter Südkorea bei dem Heimturnier in Berlin ungefährdet mit 94:56. Zum Wetter, die aktuelle Vorhersage des Deutschen Wetterdienstes. Vom Nordwesten ziehen Wolken und Regenschauer weiter Richtung Südosten. Sonst wechselnd bewölkt und im Süden sowie Teilen des Ostens teils kräftige Gewitter und Schauer. Im Nordwesten lockert es dagegen zunehmend auf. Regen nur noch an der Nordsee. Den Tag über dann auch wechselhaft. Im Osten länger anhaltender Regen, im Südosten und in der Lausitz Gewitter. Teils mit Starkregengefahr. Auch sonst kaum Sonne in Sicht, bei Höchstwerten zwischen 17 und 23 Grad.
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1: Ich bin Katrin Müller. In der Haushaltswoche im Bundestag steht heute Vormittag der Etat des Kanzleramts auf der Tagesordnung. Die Debatte wird von der Opposition traditionell für eine Abrechnung mit der Politik der Regierung insgesamt genutzt.
2: Finanzminister Klingbeil plant fürs kommende Jahr Ausgaben von über 555 Milliarden Euro. Gleichzeitig soll die Neuverschuldung deutlich steigen. Insgesamt sind mehr als 200 Milliarden Euro neue Schulden vorgesehen. Ein großer Teil des Geldes soll in die Verteidigung fließen. Mehrere Milliarden Euro sind auch für die Unterstützung der Ukraine vorgesehen. Finanziert werden soll ein Teil der Mehrausgaben unter anderem durch höhere Steuern auf Tabak, Alkohol, Sekt und eine neue Plastikabgabe. Ab 2028 drohen allerdings Milliardenlücken im Haushalt. Aus Berlin, David Riemer.
1: Im Zollkonflikt zwischen den USA und Kanada geht es Schlag auf Schlag weiter. Nach den jüngsten Zöllen aus Ottawa kommt prompt eine Antwort aus Washington. Die Trump-Regierung kündigte Einfuhrverbote für bestimmte Produkte aus dem Nachbarland an. In Oslo wird heute der norwegische König Harald beigesetzt. Es werden Gäste aus verschiedenen europäischen Königshäusern und aus der Politik erwartet. Harald war Ende August im Alter von 89 Jahren gestorben.
3: Der norwegische König war im Volk sehr beliebt. Deshalb rechnet man damit, dass bis zu 200.000 Menschen in die Osloer Innenstadt strömen werden. Das gesamte Zentrum ist abgesperrt und die Polizei spricht von einem der größten Einsätze ihrer Geschichte. Um 12 Uhr wird der Sarg des Königs in einer Prozession vom Schloss bis zur Domkirche gebracht, wo mit einem Gottesdienst Abschied von ihm genommen wird. Beigesetzt wird er im Mausoleum in der Akershus Festung. Aus Oslo, Sigrid Harms.
1: Zum Sport. Borussia Dortmund hat zum Auftakt der Ligaphase der Fußball Champions League mit viel Mühe gewonnen. Im Duell mit dem spanischen Erstligisten FC Villarreal siegte der BVB mit 3:2. Überschattet wurde die Partie von der Auswechslung des Neuzugangs Konstantinos Karezas, der in der ersten Hälfte nach Kreislaufproblemen mit einer Trage vom Feld und ins Krankenhaus gebracht werden musste. Und Deutschlands Basketballerinnen haben erstmals in ihrer Geschichte das Viertelfinale bei der WM erreicht. Das Team besiegte Außenseiter Südkorea bei dem Heimturnier in Berlin ungefährdet mit 94:56 und trifft am Donnerstag auf Europameister Belgien. Zum Wetter, die aktuelle Vorhersage des Deutschen Wetterdienstes. Vom Nordwesten ziehen Wolken und Regenschauer weiter Richtung Südosten. Sonst wechselnd bewölkt und im Süden sowie Teilen des Ostens teils kräftige Gewitter und Schauer. Im Nordwesten lockert es dagegen zunehmend auf. Regen nur noch an der Nordsee. Den Tag über dann auch wechselhaft. Im Osten länger anhaltender Regen, im Südosten und in der Lausitz Gewitter. Teils mit Starkregengefahr. Auch sonst kaum Sonne in Sicht bei Höchstwerten zwischen 17 und 23 Grad.
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2: Ich bin Katrin Müller. Im Zollkonflikt zwischen den USA und Kanada geht es Schlag auf Schlag weiter. Nach den jüngsten Zöllen aus Ottawa kommt prompt eine Antwort aus Washington. Die Trump-Regierung kündigte Einfuhrverbote für bestimmte Produkte aus dem Nachbarland an. 3 Tage nach dem haushohen Sieg der AfD über die regierende CDU in Sachsen-Anhalt treffen die Chefs der beiden Parteien im Bundestag aufeinander. Die AfD-Partei und Fraktionsvorsitzende Weidel eröffnet heute als Oppositionsführerin die Generaldebatte in der Haushaltswoche. Anschließend redet Bundeskanzler und CDU-Chef Merz. Gestern hatte bereits Finanzminister Klingbeil seine Pläne für das kommende Jahr verteidigt.
3: Kanzler Merz und Finanzminister Klingbeil sind in der Haushaltsdebatte von der Opposition scharf kritisiert worden. Sie warf der Regierung Rechentricks und rekordverdächtiges Chaos vor. Klingbeil hielt dagegen. Die Koalition habe schmerzhafte Kompromisse machen und bei Finanzhilfen und Subventionen kürzen müssen. Nur so entstünden Spielräume für Investitionen in die Zukunft. Die AfD kritisierte vor allem die hohe Verschuldung und warf der Regierung verfassungswidrige Buchungstricks vor. Fürs kommende Jahr sind Ausgaben von über 550 Milliarden Euro und insgesamt mehr als 200 Milliarden Euro neue Schulden geplant. Aus Berlin, David Riemer.
2: Der mutmaßliche Saboteur hinter den Angriffen auf Stromleitungen in 3 Bundesländern wollte offenbar weitermachen. NRW-Innenminister Reul sagte, im Moment spreche alles für einen Einzeltäter. Festgenommen wurde der 48-Jährige bei Aachen, nachdem er einer Polizistin verdächtig aufgefallen war.
4: Als die Polizei den Mann schnappte, hatte er weitere Sprengmittel dabei. Auch in einem Zelt im Unterholz fanden die Beamten Sprengladungen. NRW-Innenminister Reul sagt deshalb ziemlich deutlich, der war immer noch unterwegs und wollte weitermachen. Dieses Spiel ist beendet worden. Die Ermittler prüfen trotzdem weiter, ob noch jemand beteiligt war. Zoe Tassovali, Nachrichtenredaktion.
2: Zum Sport. Borussia Dortmund hat zum Auftakt der Ligaphase der Fußball-Champions League mit viel Mühe gewonnen. Gegen den spanischen Erstligisten FC Villarreal siegte der BVB mit 3:2. Und Deutschlands Basketballerinnen haben erstmals in ihrer Geschichte das Viertelfinale bei der WM erreicht. Das Team besiegte Außenseiter Südkorea bei dem Heimturnier in Berlin ungefährdet mit 94:56. Zum Wetter, die aktuelle Vorhersage des Deutschen Wetterdienstes. Vom Nordwesten ziehen Wolken und Regenschauer weiter Richtung Südosten. Sonst wechselnd bewölkt und im Süden sowie Teilen des Ostens teils kräftige Gewitter und Schauer. Im Nordwesten lockert es dagegen zunehmend auf. Regen nur noch an der Nordsee. Den Tag über dann auch wechselhaft. Im Osten länger anhaltender Regen, im Südosten und in der Lausitz Gewitter. Teils mit Starkregengefahr. Auch sonst kaum Sonne in Sicht, bei Höchstwerten zwischen 17 und 23 Grad.
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9: Ich bin Diana Kramer. In der Haushaltswoche im Bundestag steht heute Vormittag der Etat des Kanzleramts auf der Tagesordnung. Die Debatte wird von der Opposition traditionell für eine Abrechnung mit der Politik der Regierung insgesamt genutzt.
10: Finanzminister Klingbeil plant fürs kommende Jahr Ausgaben von über 555 Milliarden Euro. Gleichzeitig soll die Neuverschuldung deutlich steigen. Insgesamt sind mehr als 200 Milliarden Euro neue Schulden vorgesehen. Ein großer Teil des Geldes soll in die Verteidigung fließen. Mehrere Milliarden Euro sind auch für die Unterstützung der Ukraine vorgesehen. Finanziert werden soll ein Teil der Mehrausgaben unter anderem durch höhere Steuern auf Tabak, Alkohol, Sekt und eine neue Plastikabgabe. Ab 2028 drohen allerdings Milliardenlücken im Haushalt. David Riemer, Berlin.
9: Der festgenommene mutmaßliche Stromnetzsaboteur hat nach Angaben von NRW-Innenminister Herbert Reul seine Angriffe fortsetzen wollen. Der Mann war immer noch unterwegs und wollte weitermachen. Dieses Spiel sei gestern beendet worden, sagte Reul in Duisburg. Im Moment spreche alles dafür, dass er als Einzeltäter agierte, so Reul. Nach der Serie von Sabotageangriffen auf das Stromnetz in mehreren Bundesländern hatte die Polizei den gesuchten 48-jährigen Verdächtigen gestern in der Nähe des Kraftwerks Weißweiler bei Aachen festgenommen. Im Zollkonflikt zwischen den USA und Kanada geht es Schlag auf Schlag weiter. Nach den jüngsten Zöllen aus Ottawa kommt prompt eine Antwort aus Washington. Die Trump-Regierung kündigte Einfuhrverbote für bestimmte Produkte aus dem Nachbarland an.
11: Trump ist sauer auf Kanada und greift zu drastischen Maßnahmen. Ab Ende des Monats gibt es Einfuhrverbote für bestimmte Molkereiprodukte, Wein, Bier und Schnaps und Motorräder. Das sind milliardenschwere Warenwerte und damit will Washington Kanada im Zollstreit zum Einlenken zwingen. Ottawa hatte zuvor Gegenzölle auf US-Importe verhängt. Handelsgespräche waren ins Leere gelaufen. Trump hatte den Streit vom Zaun gebrochen, weil er sich von Kanada ausgenutzt fühlt. Er hatte auch den Lake Ontario in Lake America umbenannt. Tina Eck, USA.
9: Zum Fußball. Borussia Dortmund hat zum Auftakt der Ligaphase der Champions League einen Sieg eingefahren, allerdings mit viel Mühe. Im Duell mit dem spanischen Erstligisten FC Villarreal gewann der BVB mit 3:2.
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12: Momentan in Hamburg 15 Grad, in Bremen 14, Hannover 15, Detmold 13, Viersen 13 und St. Wendel im Saarland 16 Grad. Heute eine Mischung aus Wolken und Sonne. Im Nordwesten und im Südosten Deutschlands Schauer, an der Nordsee auch mal ein Gewitter. Die Höchstwerte dazu 17 bis 23 Grad.
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12: Mit Rudi Carrells ewiger Frage, wann wird's mal wieder richtig Sommer? Gleich für euch zum Start in diesem Mittwoch. Und wir starten rein mit Michelle. Richtig oder falsch?

0: Gleich Udo Lindenberg. Ein Herz kann man nicht reparieren. Davor gibt uns Ella endlich Adrenalin. Gut, ob man Adrenalin braucht oder vielleicht auch nur ein bisschen Koffein, das ist doch auch gut, um in den Tag zu starten. Um jetzt 14 nach 6.
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0: Mittwoch, der 9. September 2026. Heute, vor 50 Jahren, fliegt eine kleine neugierige Biene zum ersten Mal über die deutschen Fernsehbildschirme. Die erste Folge der Zeichentrickserie Biene Maja wird ausgestrahlt. Mit Figuren wie Willi, Flip und natürlich Maja selbst begeistert die Serie Generationen von Kindern und zählt bis heute zu den beliebtesten Zeichentrickklassikern im deutschsprachigen Raum. Wenn ihr heute Geburtstag habt, dann feiert ihr zusammen mit Georg Hackl-Schorsch Hackl. Der deutsche Rennrodler wird heute 60. Mit seinen Olympiasiegen im Einsitzer 1992, 94 und 98 sowie zahlreichen Weltmeistertiteln gehört er zu den erfolgreichsten Rodlern der Sportgeschichte und wurde zu einer echten deutschen Wintersportlegende. Und heute ist der Tag des Teddybären. Ja, der Aktionstag erinnert an eines der beliebtesten Kuscheltiere der Welt. Ob als Kindheitsbegleiter, Trostspender oder Sammlerstück. Der Teddybär sorgt seit Generationen für gute Laune und schöne Erinnerungen.
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Antenne Schlager an diesem Mittwochmorgen. Gleich mit einem großen Schlager-Dino von Katja Epstein. Auch natürlich damals bekannt aus dem Grand Prix d'Eurovision de la Chanson. Oder wie ist das nochmal? Oder wie man heute einfach kurz sagt, ESC. Ne? Wunder gibt es immer wieder. Gleich eine richtige Hymne für euch zum Mitsingen unter der Dusche. Und jetzt um 7:07 Maite Kelly, ganz frisch. Hier ist

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1: Guten Morgen am Mittwoch. 3 Tage nach dem Erdrutschsieg der AfD in Sachsen-Anhalt kommt es heute im Bundestag zum ersten großen Schlagabtausch. AfD-Chefin Alice Weidel eröffnet als Oppositionsführerin die Generaldebatte. Danach spricht Bundeskanzler Friedrich Merz. Das Rededuell dürfte ganz im Zeichen des Wahlergebnisses stehen. Viele Urlauber mussten Geduld mitbringen. Eine technische Störung bei der britischen Flugsicherung hat für Chaos an mehreren Flughäfen gesorgt. Mehr als 600 Flüge fielen aus. Betroffen waren auch Verbindungen von und nach Deutschland. Und ein historischer Erfolg im Sport. Deutschlands Basketballerinnen haben bei der Heim-WM in Berlin erstmals das Viertelfinale erreicht. Das Team gewann deutlich mit 94-56 gegen Südkorea und trifft nun auf Europameister Belgien.
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1: Momentan in Hamburg 15 Grad, Bremen 14, Hannover 15, Detmold 13, Kleve am Niederrhein 14 und St. Wendel im Saarland 16 Grad. Im Süden heute viele Wolken, immer mal wieder Regen. Zwischen Alpen und Oberpfälzer Wald wird es auch mal ordentlich nass. Ansonsten mal einzelne Schauer im Norden und Nordwesten. Ansonsten im Land eine Mischung aus Sonne und Wolken. Die Höchstwerte zwischen 17 und 23 Grad.
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1: Schönen guten Morgen am Mittwoch. Tom Meyer hier für euch. Jetzt mit DJ Herzblut und Axel Fischer. 3 Tage in Prag. 3 Tage.

0: macht doch richtig Laune. Schlager sind einfach gut zum Wachwerden, zum Aufstehen. Gleich habe ich für euch ganz frisch Markus mit Astronaut und Micky Krause und Tim Toupie. Dann lege ich Schlager auf. Guten Morgen um 18 vor 7.
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2: Für heute Mittwoch, den 9. September. Widder. Heute bringt es mehr, eine Sache sauber abzuschließen, statt überall gleichzeitig anzufangen. Danach wartet ein freier Abend auf dich, der dir spürbar gut tut. Stier. Du hast heute ein gutes Gefühl dafür, was deinem Körper wirklich gut tut. Mit genug Wasser, etwas Bewegung und einer ruhigen Pause findest du angenehm zurück in deine Mitte. Zwillinge. Du brauchst heute keine großen Gesten, damit Nähe entsteht. Ein gutes Essen, ein schöner Platz oder ein vertrauter Mensch zeigt dir, wie viel Kraft in Ruhe und Genuss steckt. Krebs. Du bist oft für andere da, doch heute darf auch mal etwas zu dir zurückfließen. Nimm Hilfe an, lass dich umsorgen und vertraue darauf, dass Nähe keine Einbahnstraße ist. Löwe. Im Beruf oder mit einer eigenen Idee kannst du heute glänzen, wenn du deinen Stil nicht kleiner machst als nötig. Ein klares Ziel gibt dir Sicherheit und macht den nächsten Schritt erstaunlich leicht. Jungfrau. Heute läuft vieles rund, weil du vorausschauend planst und dich nicht treiben lässt. Ein guter Moment, um Unterlagen zu sortieren, Haken zu setzen und danach bewusst abzuschalten. Waage. Du hast ein feines Gespür für die Stimmung und sorgst heute für Harmonie, ohne dich zu verbiegen. Ein schöner Austausch am Nachmittag oder Abend bringt dir Wärme und neue Leichtigkeit. Skorpion. Wenn du heute eine Grenze ziehst, kommt sie aus innerer Stärke und nicht aus Schärfe. Genau diese Klarheit schützt deine Energie und schafft Respekt im Privaten wie im Beruf. Schütze. Deine gute Laune steckt an und macht selbst Pflichttermine deutlich leichter. Später schenkt dir die frische Luft genau das Gefühl von Weite, das du gerade brauchst. Steinbock. Heute wächst Zufriedenheit aus Dingen, die Hand und Fuß haben. Du regelst etwas im Hintergrund und spürst, wie gut es tut, wenn Stück für Stück mehr Stabilität entsteht. Wassermann. Du hast Lust auf Abwechslung und findest einen kreativen Weg, Routinen neu zu denken. Ein spontaner Einfall kann im Job oder privat mehr auslösen, als du erst vermutest. Und Fische, heute brauchst du bewusst ruhigere Minuten, damit deine Gedanken wieder frei fließen können. Wenn du nicht drängst, findet eine Herzensfrage fast von selbst ihre Antwort.

Helene Fischer, jetzt für euren Mittwochmorgen. Ihr Hit über ihre Lieblingssüßigkeit. Die feine Schokolade. Lecker, lecker. Aber erst am Ende kommt man natürlich darauf, ne? Als der neue...

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4: Ich bin Diana Kramer. US-Präsident Donald Trump hat der AfD nach ihrem Wahlsieg in Sachsen-Anhalt gratuliert. Sie befinde sich im Aufwind, schrieb Trump auf seiner Plattform True Social mit Blick auf die Wahl vom Sonntag.
5: Ohne die AfD direkt beim Namen zu nennen, jubilierte Trump über das Wahlergebnis in Sachsen-Anhalt. Wow, die populistische Partei in Deutschland habe eine große Nacht gehabt, postete Trump. Die schrecklichen Einwanderungsregeln in Deutschland würden nicht länger hingenommen, die Partei sei im Aufwind. Unter den Beitrag setzte Trump die Buchstaben MGGA, was wohl angelehnt an MAGA, Make America Great Again, bedeuten soll, Make Germany Great Again. Seit Trumps Amtsantritt pflegt das Weiße Haus enge Beziehungen zur AfD. Tina Eck, USA.
4: 3 Tage nach dem haushohen Sieg der AfD über die regierende CDU in Sachsen-Anhalt treffen heute die Vorsitzenden der beiden Parteien im Bundestag aufeinander. Die AfD-Partei und Fraktionsvorsitzende Alice Weidel eröffnet am Vormittag als Oppositionsführerin die Generaldebatte in der Haushaltswoche. Anschließend redet Bundeskanzler und CDU-Chef Friedrich Merz. Die Debatte wird von der Opposition traditionell für eine Abrechnung mit der Politik der Bundesregierung genutzt. Vor dem Hintergrund des Wahlsiegs der AfD in Sachsen-Anhalt wird mit einem verbalen Schlagabtausch gerechnet. In Oslo wird heute der norwegische König Harald beigesetzt. Es werden Gäste aus verschiedenen europäischen Königshäusern und aus der Politik erwartet. Harald war Ende August im Alter von 89 Jahren gestorben.
6: Der norwegische König war im Volk sehr beliebt. Deshalb rechnet man damit, dass bis zu 200.000 Menschen in die Osloer Innenstadt strömen werden. Das gesamte Zentrum ist abgesperrt und die Polizei spricht von einem der größten Einsätze ihrer Geschichte. Um 12 Uhr wird der Sarg des Königs in einer Prozession vom Schloss bis zur Domkirche gebracht, wo mit einem Gottesdienst Abschied von ihm genommen wird. Beigesetzt wird er im Mausoleum in der Akershus Festung. Erst dann werden die Fahnen wieder voll gehisst und der neue König Håkon gefeiert. Aus Oslo, Sigrid Harms.
4: Zum Fußball. Borussia Dortmund hat sein Auftaktspiel in der neuen Champions-League-Saison gewonnen. Gegen den spanischen Vertreter FC Villarreal stand es am Ende 3:2.
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7: Momentan in Hamburg 14 Grad, in Bispingen 13, Bremen 14, Lemgo 13, Frankfurt am Main 17 und Merzig im Saarland 14 Grad. Heute eine Mischung aus Wolken und Sonne, allerdings im Nordwesten und im Südosten Deutschlands Regen unterwegs, im Norden eher ein paar Schauer, im Süden auch mal länger am Stück. Die Höchstwerte heute zwischen 17 und 23 Grad. Morgen wieder insgesamt freundlicher, aber es bleibt frisch, 17 bis 24 Grad, vor allen Dingen im Südwesten morgen viel Sonne. Sonne und trocken.
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7: 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Und bei euch das zum Frühstück? Vielleicht ein Kakao, vielleicht ein Kaffee? Kann man doch auch mal probieren. Aber bitte mit Sahne. Gleich auf jeden Fall das für die Ohren von Udo Jürgens und diesen DJ Ötzi und Nick P. Geboren, um dich zu lieben. Euch einen wunderbaren Mittwochmorgen.
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Schönen Mittwochmorgen, ihr hört Antenne Schlager an diesem 9. September. Und heute richtet sich der Blick vieler Menschen nach Oslo. Denn Norwegen verabschiedet seinen König Harald V. mit einem großen Staatsbegräbnis. Und da werden auch zahlreiche Royals, Staatsgäste und Ehrengäste erwartet natürlich. Tausende Menschen, die werden entlang der Strecke stehen, wenn der Sarg dann ab 12 Uhr heute Mittag vom Königsschloss zum Osloer Dom gebracht wird. Und auch im deutschen Fernsehen wird das Ereignis groß begleitet. Wenn ihr sehen möchtet, die ARD, die schaltet von 12 Uhr bis 14.20 Uhr live nach Oslo. Dort sind die Skandinavien-Korrespondenten Arne Bartram und Christian Stichler im Einsatz und fangen die Stimmung vor Ort ein. Im Studio ordnet Moderatorin Julia Niharika Senn das Geschehen ein, gemeinsam mit Royal-Expertin Leontin von Schmetto und dem Religionsexperten Florian Breitmeier. RTL macht sogar eine dreistündige Spezialausgabe von Punkt 12 unter dem Titel Letzte Ehre für König Harald, berichtet Angela Fingererben direkt aus Oslo. Im Studio begleiten Katja Burkhardt und Frauke Ludowig die Zeremonie zusammen mit Königshausexpertin Katrin Bartenbach und der gebürtigen Osloerin Charlotte Engelhardt. Besonders bewegend, um 13 Uhr wird in ganz Norwegen eine Schweigeminute eingelegt. Für 60 Sekunden steht dann dort sogar der öffentliche Nahverkehr still. Also, wer heute Royals verfolgt oder einfach historische Momente live miterleben möchte, der kann heute Mittag auch von zu Hause aus mit dem Fernseher dabei sein, im Ersten und bei RTL. Jetzt für euch Matthias Reim an diesem Mittwochmorgen mit Antenne Schlager. Hier ist Du bist mein Glück um 7:15 Uhr.

gleich gibt's einen tollen Klassiker von Niki wegen dir hier bei Antenne Schlager. Und das ist Frank Neuenfels. Macht das auch nochmal gute Laune. Ein schöner Song für diesen Spätsommertag heute, wenn endlich wieder Sommer ist. Guten Morgen euch, guten Start in den Mittwoch um jetzt 8 Minuten vor 7:30.

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6: Guten Morgen am Mittwoch. Der Konflikt zwischen den USA und dem Iran spitzt sich weiter zu. Das US-Militär hat nach eigenen Angaben 5 iranische Öltanker angegriffen. Der Iran reagierte mit Raketenangriffen auf Jordanien. Die jordanische Armee meldet, die meisten Geschosse abgefangen zu haben. In Deutschland gibt es neue Vorschläge zur Entlastung von Pflegebedürftigen. Die saarländische Ministerpräsidentin Anke Rehlinger fordert, den Eigenanteil für einen Pflegeheimplatz auf 1.500 Euro im Monat zu begrenzen. Und sportlich blickt Fußball-Deutschland auf Borussia Dortmund. Der BVB ist mit einem 3:2 gegen Villarreal erfolgreich in die neue Champions-League-Saison gestartet. Sorgen gibt es aber um Neuzugang Konstantinos Karetsas, der wegen Kreislaufproblemen mit der Trage vom Platz gebracht werden musste.
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6: Gleich 7:55. Wir messen in Hamburg 14 Grad, genauso in Bremen und in Oldenburg, Magdeburg 16, Detmold 13 und Saarlouis 14 Grad. Heute eine Mischung aus Wolken und Sonne. Im Nordwesten einzelne Schauer, im Südosten auch mal länger anhaltender Regen. Die Höchstwerte heute zwischen 17 und 23 Grad. Morgen wird es in Deutschland insgesamt freundlicher. Vor allen Dingen im Südwesten viel Sonne und trocken. 17 bis 24 Grad dann.
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6: Kommt gut rein in den Mittwoch. Ich bin Tom Meyer, jetzt mit Thomas Anders. Der beste Tag meines Lebens.

0: Bruttosozialprodukt. Antenne Schlager hier um 20 vor 8. Schönen Mittwochmorgen.
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0: Aufatmen bei uns Schlagerfans. Andy Borg darf weiter schunkeln. Nach dem Aus von Immer wieder Sonntags haben sich viele gefragt, ob jetzt auch Schlagerspaß mit Andy Borg auf der Kippe steht. Aber der SWR gibt Entwarnung. Die Sendung soll weiterlaufen, solange Andy Borg Lust hat und es finanziell möglich ist. Ab 2027 wird die Show allerdings extern produziert und nicht mehr direkt in Baden-Baden. Heißt also, Andy bleibt uns erhalten, nur hinter den Kulissen ändert sich etwas. Und jetzt wird's glamourös. Pia Sophie Remmel, die wir unter anderem von ihrem aktuellen Hit Ein Kuss ohne Liebe kennen, zeigt sich von ihrer ganz selbstbewussten Seite, und zwar im Playboy. Die Schlagersängerin hat erzählt, dass sie sich früher lange nicht wohl in ihrem Körper gefühlt hat. Vor allem ihre Größe von 1,84 habe sie verunsichert. Heute sieht sie genau das als Stärke. Das Shooting sei für sie ein Statement für mehr Selbstliebe. Und ihre Fans feiern sie dafür ordentlich. Vom DSDS-Talent zur selbstbewussten Coverfrau läuft bei Pia Sophie. Und auch bei den Royals gibt's Neues. Prinz George ist jetzt offiziell Internatsschüler. Der 13-Jährige wurde von Prinz William und Prinzessin Kate persönlich zum Eton College gebracht, geschniegelt in Anzug und Krawatte. Damit folgt George einer echten Familientradition, denn auch sein Vater William und Onkel Harry waren dort. Unter der Woche lebt George nun im Internat, ganz in der Nähe von Windsor. Der Ernst des Lebens hat begonnen.
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abzustürzen, ist es jetzt vielleicht noch ein bisschen früh, um 8:12. Aber Michelle bringt uns gleich dorthin. Kopfüber in die Nacht hier bei Antenne Schlager. Ein toller Schlager, Dino. Und das ist Kerstin Ott. Regenbogenfarben bei Antenne Schlager. Dank euch fürs Einschalten.

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4: Ich bin Diana Kramer. 3 Tage nach dem Wahlsieg der AfD in Sachsen-Anhalt treffen deren Vorsitzende Alice Weidel und CDU-Chef Friedrich Merz heute im Bundestag aufeinander. Weidel eröffnet als Oppositionsführerin die Generaldebatte in der Haushaltswoche. Anschließend spricht der Kanzler.
5: AfD-Chefin Weidel wird ihre Rede genießen, zumal sie Rückenwind aus Washington hat. Denn US-Präsident Trump hat der Partei vor wenigen Stunden höchstpersönlich Glückwünsche zum Wahlerfolg ausgesprochen. Auf der anderen Seite ein geschwächter Kanzler. Merz wird in seiner CDU für das Wahldebakel in Sachsen-Anhalt mitverantwortlich gemacht. Er selbst hat inzwischen Fehler eingestanden, einen Rückzug aus dem Kanzleramt lehnt er aber ab. Merz hat außerdem klargestellt, dass er an seinen geplanten Reformen in der schwarz-roten Koalition festhalten will. David Riemer, Berlin.
4: Der festgenommene mutmaßliche Stromnetzsaboteur wollte nach Angaben von NRW-Innenminister Herbert Reul seine Angriffe fortsetzen. Der Mann war immer noch unterwegs und wollte weitermachen. Dieses Spiel sei gestern beendet worden, sagte Reul in Duisburg. Im Moment spreche alles dafür, dass er als Einzeltäter agierte, so Reul. Nach einer ganzen Serie von Sabotageangriffen auf das Stromnetz in mehreren Bundesländern hatte die Polizei den gesuchten 48-Jährigen gestern in der Nähe des Kraftwerks Weißweiler bei Aachen festgenommen. Im Zollkonflikt zwischen den USA und Kanada geht es Schlag auf Schlag weiter. Nach den jüngsten Zöllen aus Ottawa kommt prompt eine Antwort aus Washington. Die Trump-Regierung kündigte Einfuhrverbote für bestimmte Produkte aus dem Nachbarland an.
6: Trump ist sauer auf Kanada und greift zu drastischen Maßnahmen. Ab Ende des Monats gibt es Einfuhrverbote für bestimmte Molkereiprodukte, Wein, Bier und Schnaps und Motorräder. Das sind milliardenschwere Warenwerte und damit will Washington Kanada im Zollstreit zum Einlenken zwingen. Ottawa hatte zuvor Gegenzölle auf US-Importe verhängt. Handelsgespräche waren ins Leere gelaufen. Trump hatte den Streit vom Zaun gebrochen, weil er sich von Kanada ausgenutzt fühlt. Er hatte auch den Lake Ontario in Lake America umbenannt. Tina Eck, USA.
4: Zum Fußball. Borussia Dortmund hat zum Auftakt der Ligaphase der Champions League einen Sieg eingefahren, wenn auch mit Mühe. Im Duell mit dem spanischen Erstligisten FC Villarreal gewann der BVB mit 3:2.
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7: Momentan in Hamburg 14 Grad, genauso in Bremen, in Berlin 18 Grad, in Braunschweig 15, Bad Salzuflen 13 und Neunkirchen im Saarland 13 Grad. Heute eine Mischung aus Wolken und Sonne. Mehrere Schauer wuseln noch rum im Nordwesten Deutschlands. Im Südosten gibt es auch mal länger anhaltenden Regen. Die Höchstwerte heute zwischen 17 und 23 Grad. Morgen im innigen Bereich von der Wärme her. Insgesamt wird es auf jeden Fall freundlicher im ganzen Land. Vor allen Dingen im Südwesten viel Sonne.
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7: 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Nuss-Nougat-Creme. Braucht ihr sowas auch morgens? Die Stiftung Warentest hat die getestet mit einem überraschenden Testergebnis. Hören wir gleich von unserem Verbraucherexperten Ron Perdus. Nämlich nicht der Markenführer sozusagen, den wir alle kennen, der liegt vorne, sondern eine ganz andere. Hören wir gleich nach 3 Schlagern am Stück und wir starten rein mit Maite Kelly. Heute Nacht für immer.
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0: allen Sprachen. Te quiero, Mari Reim. Hier bei Antenne Schlager am Mittwochmorgen, der 9.9. Die Stiftung Warentest hat Nuss-Nougat-Cremes getestet. Die mögen wir ja alle sehr gerne. Also sehr viele von uns natürlich. Ne? So schön Nutella oder eben eine andere Marke aufs Brötchen. Und Verbraucherexperte Ron Perdus, der Test der Stiftung Warentest hat dich überrascht. Ne? Was ist nämlich dabei rausgekommen?
1: Ja, wir alle kennen Nutella, ist auch nach wie vor Marktführer mit rund 70%. Aber laut Stiftung Warentest eben nicht die beste Nuss-Nougat-Creme. Es gibt noch ein paar bessere. 18 verschiedene Produkte hat die Stiftung überprüft. Geschmacklich gibt es nur 3 Sieger. Nutella ist hier auf Platz 3 gelandet. Die beste kommt von Aldi, heißt Nuscati. Und auf Platz 2 ist eine dunkle Haselnusscreme von Goldhelm gelandet. Ist aber preislich nochmal eine ganz andere Nummer. Mit Abstand auch die teuerste Nuss-Nougat-Creme im Test. Da kostet so ein kleines Gläschen 10 Euro.
0: Ja, Goldhelm. Ob da auch echtes Gold drin ist, ist es viel auf jeden Fall. 10 Euro für so ein Gläschen. Aber die günstige von Aldi, die tut's ja auch. Ne? Wie sieht's mit Schadstoffen aus?
1: Also insgesamt sind die Ergebnisse echt gut, wenn man vom Zucker mal absieht. Und dass es hier definitiv nicht um ein gesundes Lebensmittel geht, das weiß man natürlich. Mhm. Ausgerechnet die Nuss-Nougat-Creme, die ohne Zuckerzusatz deklariert ist, die hat leider nicht überzeugt. Die A Heat Crazy Hazel, die war geschmacklich nicht so doll, zu süß, irgendwie komisch im Mund. Und außerdem wurden hier auch Mineralölbestandteile gefunden. Mhm. Eine andere Creme mit nicht so viel Zucker gibt's im Test leider nicht. Wer Nuss-Nougat-Creme essen will, der muss eben wissen, auf so einer Scheibe Brot mit Nutella, ja, da liegen quasi 4 Stück Würfelzucker.
0: So ist es. Danke dir, Ron. Gleich Howie mit Hello Again. Und jetzt bei Antenne Schlager Roland Kaiser. Das Beste am Leben.

aus ja, den 80ern, sogar etwas früher, F.R. Davids with Words, also mit Words, natürlich nicht die englische Version, sondern eine ganz frische neue auf Deutsch. Und die ist richtig gut geworden, wie ich finde. Hier ist Joey Heindle, ist auch eigentlich sehr gut übersetzt, schwer zu erklären, jetzt für euch um 8 vor 9.

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2: Guten Morgen am Mittwoch. Nach dem Wahlsieg der AfD in Sachsen-Anhalt richten sich die Blicke heute nach Berlin. Im Bundestag treffen AfD-Chefin Alice Weidel und Bundeskanzler Friedrich Merz in der Generaldebatte direkt aufeinander. Für zusätzlichen Gesprächsstoff sorgt ein Glückwunsch von US-Präsident Donald Trump, der die AfD als Bewegung im Aufwind bezeichnet hat. In Oslo wird heute Abschied von König Harald V. genommen. Zum Staatsbegräbnis des beliebten norwegischen Monarchen werden zahlreiche Staatsoberhäupter und Mitglieder europäischer Königshäuser erwartet. Und bei der Heimweltmeisterschaft in Berlin haben Deutschlands Basketballerinnen Geschichte geschrieben. Mit einem klaren 94:56 gegen Südkorea zog die Auswahl erstmals ins WM-Viertelfinale ein. Dort wartet nun Europameister Belgien.
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2: Momentan in Hamburg 14 Grad, genauso in Bremen, Meppen 13, Herford 14, Kassel 15 und Homburg im Saarland 14 Grad. Heute eine Mischung aus Wolken und Sonne, ab und an mal Regenschauer im Nordwesten, etwas länger anhaltender Regen im Südosten Deutschlands und dazu Höchstwerte zwischen 17 und 23 Grad. Morgen insgesamt freundlicher mit mehr Sonne und deutlich trockener, 17 bis 24 Grad dann.
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2: Und ich bin Tom Meier.

0: immer wieder gut. Pur mit dem Partymix 1. Gute Laune am Vormittag mit Antenne Schlager um 17 vor 9.
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2: Für heute Mittwoch, den 9. September. Widder. Heute bringt es mehr, eine Sache sauber abzuschließen, statt überall gleichzeitig anzufangen. Danach wartet ein freier Abend auf dich, der dir spürbar gut tut. Stier. Du hast heute ein gutes Gefühl dafür, was deinem Körper wirklich gut tut. Mit genug Wasser, etwas Bewegung und einer ruhigen Pause findest du angenehm zurück in deine Mitte. Zwillinge. Du brauchst heute keine großen Gesten, damit Nähe entsteht. Ein gutes Essen, ein schöner Platz oder ein vertrauter Mensch zeigt dir, wie viel Kraft in Ruhe und Genuss steckt. Krebs. Du bist oft für andere da, doch heute darf auch mal etwas zu dir zurückfließen. Nimm Hilfe an, lass dich umsorgen und vertraue darauf, dass Nähe keine Einbahnstraße ist. Löwe. Im Beruf oder mit einer eigenen Idee kannst du heute glänzen, wenn du deinen Stil nicht kleiner machst als nötig. Ein klares Ziel gibt dir Sicherheit und macht den nächsten Schritt erstaunlich leicht. Jungfrau. Heute läuft vieles rund, weil du vorausschauend planst und dich nicht treiben lässt. Ein guter Moment, um Unterlagen zu sortieren, Haken zu setzen und danach bewusst abzuschalten. Waage. Du hast ein feines Gespür für die Stimmung und sorgst heute für Harmonie, ohne dich zu verbiegen. Ein schöner Austausch am Nachmittag oder Abend bringt dir Wärme und neue Leichtigkeit. Skorpion. Wenn du heute eine Grenze ziehst, kommt sie aus innerer Stärke und nicht aus Schärfe. Genau diese Klarheit schützt deine Energie und schafft Respekt im Privaten wie im Beruf. Schütze. Deine gute Laune steckt an und macht selbst Pflichttermine deutlich leichter. Später schenkt dir die frische Luft genau das Gefühl von Weite, das du gerade brauchst. Steinbock. Heute wächst Zufriedenheit aus Dingen, die Hand und Fuß haben. Du regelst etwas im Hintergrund und spürst, wie gut es tut, wenn Stück für Stück mehr Stabilität entsteht. Wassermann. Du hast Lust auf Abwechslung und findest einen kreativen Weg, Routinen neu zu denken. Ein spontaner Einfall kann im Job oder privat mehr auslösen, als du erst vermutest. Und Fische, heute brauchst du bewusst ruhigere Minuten, damit deine Gedanken wieder frei fließen können. Wenn du nicht drängst, findet eine Herzensfrage fast von selbst ihre Antwort.

deine Schlager. Ein Kuss ohne Liebe. Pia-Sophie Remmel, das ist ihr kompletter Name. Und die ehemalige DSDS-Kandidatin sorgt gerade auch abseits der Musik für Gesprächsstoff. Sie zeigt sich nämlich zum ersten Mal im Playboy. Ja, selbstbewusst, glamourös, ziemlich offen. Und damit macht sie aktuell nicht nur musikalisch, sondern eben auch persönlich auf sich aufmerksam. Wir bleiben natürlich weiter bestens unterwegs im deutschen Schlager. Jetzt mit einem echten Schlager-Dino, bei dem auch sofort Bilder im Kopf entstehen. Henry Valentino und Uschi, hier ist

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12: Ich bin Diana Kramer. Der haushohe Sieg der AfD in Sachsen-Anhalt, die Union weiter im Umfrageschock, dazu viel Kritik an den Reformen und den gigantischen Schulden im Haushalt für das kommende Jahr. Es dürfte heute hochhergehen bei der Generaldebatte im Bundestag. Eröffnet wird die am Vormittag von der Partei- und Fraktionsvorsitzenden der AfD Alice Weidel. Danach redet Bundeskanzler Friedrich Merz. Vor dem Hintergrund des haushohen Wahlsiegs der AfD in Sachsen-Anhalt wird mit einem verbalen Schlagabtausch gerechnet. Letzter Staatsakt für Harald V. Der norwegische König wird heute in Oslo beigesetzt. Zu der Trauerfeier werden Gäste aus den europäischen Königshäusern und aus der Politik erwartet. Harald war Ende August im Alter von 89 Jahren gestorben.
13: Der norwegische König war im Volk sehr beliebt. Deshalb rechnet man damit, dass bis zu 200.000 Menschen in die Osloer Innenstadt strömen werden. Das gesamte Zentrum ist abgesperrt und die Polizei spricht von einem der größten Einsätze ihrer Geschichte. Um 12 Uhr wird der Sarg des Königs in einer Prozession vom Schloss bis zur Domkirche gebracht, wo mit einem Gottesdienst Abschied von ihm genommen wird. Beigesetzt wird er im Mausoleum in der Akershus Festung. Erst dann werden die Fahnen wieder voll gehisst und der neue König Håkon gefeiert. Aus Oslo, Sigrid Harms.
12: Wer Geld zum Sparen anlegen will, für den lohnt sich im Moment Tages- und Festgeld. Die Zinssätze dafür sind derzeit so hoch wie lange nicht. Aktuell erhalten Anleger bei mindestens 11 Geldhäusern zeitweise einen Zinssatz über 3,5%. Das zeigt eine Analyse des Vergleichsportals Verivox.
14: Teils sind im Moment bis zu 4,25% an Zins drin, wenn man sein Geld als Tagesgeld anlegt. Doch Vorsicht, bitte genau das Kleingedruckte lesen. Die derzeit attraktiven Zinssätze gelten häufig nur für einige Monate. Danach bringt das festgelegte Geld nur noch wenig ein oder der Sparer wechselt erneut die Bank. Denn die derzeit relativ hohen Zinsen für Tagesgeld gelten meist nur für Neukunden. Beim Festgeld mit zum Beispiel 2 Jahren Laufzeit sind im Moment im Schnitt 2,55% drin. Lea Matschulat, Redaktion.
12: Zum Fußball. Borussia Dortmund hat sein Auftaktspiel in der neuen Champions-League-Saison gewonnen. Gegen den spanischen Vertreter FC Villarreal siegte der BVB mit 3:2.
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3: Momentan in Hamburg 14 Grad, genauso in Bremen, Soltau 14, Detmold 14, Frankfurt am Main 16 und Saarlouis 14 Grad. Heute eine Mischung aus Wolken und Sonne. Im Nordwesten und im Südosten Deutschlands mehr oder weniger Regen, im Nordwesten eher nur Schauer, im Südosten auch mal länger anhaltend und dazu Höchstwerte insgesamt im Land zwischen 17 und 23 Grad. Morgen ganz ähnlich von den Temperaturen her, aber insgesamt deutlich freundlicher, vor allen Dingen im Südwesten viel, viel Sonne.
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3: 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Gleich mit dem Mitsing-Alarm. Matthias Reim, verdammt, ich lieb dich. Und wir starten rein mit Andreas Gavalier, Hula Palu. Schönen Mittwochvormittag.

0: Alessa aus Österreich, zwischen deinen Zeilen, aktuell auch der Star in unserem Antenne-Schlager Star-Talk. Überall, wo es Podcasts gibt und auf antenneschlager.de. Und heute ist sie der große Star, die Biene Maja. 50 Jahre lang begleitet sie uns jetzt schon im Fernsehen. Und übrigens, das waren die ersten Worte von Maja nach dem Schlüpfen.
1: Ist da keiner? Natürlich sind wir hier. Komm raus, Maja, komm raus. Du bist die Einzige, die uns noch fehlt.
2: Wer ist Maja? Bin ich die Maja? Und warum habt ihr mich die Maja genannt?
3: Ja, eigentlich ohne jeden besonderen Grund. Einfach, weil jeder einen Namen haben muss.
2: Ach so. Hast du auch einen Namen?
3: Ja, ich bin Fräulein Cassandra. Und bis du erwachsen bist, werde ich mich um dich kümmern. Komm.
0: Ja, da kommen Erinnerungen wieder hoch. Bei vielen von euch wahrscheinlich auch. Ich hatte eine Biene-Maja-Tapete in meinem Kinderzimmer früher. Das weiß ich noch ganz genau. Da war auch Willi drauf und Flip. Und auch Cassandra, meine ich. Ja, am 9. September 1976 flatterte die Biene-Maja zum ersten Mal über die Bildschirme im ZDF. Nun feiert sie ihren 50. Geburtstag. Und gemeinsam mit ihrem etwas gemütlichen Freund Willi hat sie Generationen von Kindern begleitet. Sie hat Abenteuer erlebt, Freundschaften geschlossen und gezeigt, dass Neugier meistens eine ziemlich gute Idee ist. Die Serie entstand damals als deutsch-österreichisch-japanische Gemeinschaftsproduktion und wurde schnell zum Kult. Natürlich genauso legendär wie die kleine Biene, der Titelsong von Karel Gott, die kleine, süße, freche Biene Maja. Der Sänger sagte später selbst, dass er nie erwartet hätte, wie riesig der Erfolg des Liedes einmal werden würde. Übrigens zum 50. Jubiläum zeigt ZDF Neo aktuell wieder die Originalfolgen aus den 70ern. Also vielleicht die perfekte Gelegenheit für einen kleinen Ausflug zurück in die Kindheit. Und mal ehrlich, bei Maja und Willi, vor allen Dingen, da werden wir für einen Moment wieder ein bisschen jünger. Hier sind Lukas Gordalis und Jolina Drews. Wenn der Regen auf uns fällt, bei Antenne Schlager.

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4: Heute gibt's Wolken und Sonne im Wechsel, allerdings auch mal ein paar Regenschauer im Nordwesten Deutschlands möglich, im Südosten auch mal länger anhaltender Regen. Die Höchstwerte heute zwischen 17 und 23 Grad. Morgen insgesamt im Land freundlicher, vor allen Dingen im Südwesten viel Sonne, 17 bis 24 Grad dann.
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4: Moin, ich bin Tom Meier, gleich mit einem tollen Duett von Nino De Angelo und Marina Marx. Bella Italia e Amore. Und das ist Anna-Karina Wojcik. Macht das nochmal mit mir. Schönen Mittwoch.

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Die singen auch von der Zigarette, die gequarzt wird, um ein bisschen runterzukommen. Clowns und Helden, ne? Ich liebe dich, hier bei Antenne Schlager. Wir schauen mal kurz aufs Rauchen und wir schauen mal darauf, wie das so ist, wenn einer in der Runde zur Zigarette greift und plötzlich stehen drei andere direkt daneben. Forscher sagen jetzt, das ist kein Zufall. Die haben wieder was rausgefunden, wo man eigentlich denkt, ja, genau, so ist es wahrscheinlich. Eine Uni in Polen hat untersucht, warum Rauchen in Gruppen oft so hartnäckig ist. Die haben Experimente gemacht, die haben geguckt, wo die Leute sich nachahmen im Labor oder draußen. Und das Ergebnis, wenn Raucher einander nachahmen, also wenn der eine zur Zigarette greift, der andere macht das auch und die machen ähnliche Gesten, dann entsteht mehr Sympathie und ein stärkeres Gemeinschaftsgefühl. Das klingt natürlich erstmal schön. Der Haken dabei ist natürlich, die Teilnehmer rauchten mehr und hatten gleichzeitig weniger Lust, mit dem Rauchen aufzuhören. Anders gesagt, oft ist es nicht nur die Zigarette selbst oder die Inhaltsstoffe sozusagen, die süchtig machen wie das Nikotin. Es ist eben auch dieses Ritual. Gemeinsam vor die Tür gehen, kurz quatschen, zusammen eine Pause machen. Die Forscher vermuten deshalb, dass man beim Rauchstopp nicht nur das Nikotin im Blick haben sollte, sondern eben auch die sozialen Gewohnheiten rund ums Rauchen. Schon faszinierend, oder? Da zeigt sich mal wieder, manche Dinge sind tatsächlich ansteckend. Zum Glück gilt das auch für gute Laune. Davon gibt es jetzt gleich die nächste Portion hier bei Antenne Schlager. Amore mit Mio von Vincent Groß und vorher ein bisschen nachdenklicher. Hier ist

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8: Ich bin Diana Kramer. Im Bundestag hat die Generaldebatte über den Haushalt begonnen. Als erste Rednerin begann AfD-Fraktionschefin Alice Weidel. Sie erklärte zunächst, die schwarz-rote Koalition sei nach dem Sieg der AfD bei der Landtagswahl in Sachsen-Anhalt am Ende. Den Haushaltsentwurf für das kommende Jahr mit einer Rekordneuverschuldung bezeichnete Weidel als eine Staatsbankrotterklärung.
9: Der Bundesrechnungshof warnt eindringlich davor, dass ihre Finanzplanung direkt in die Schuldenfalle führt. Bereits jetzt haben Sie die Staatsfinanzen so zerrüttet, dass bis zum Ende der Wahlperiode, wenn Sie denn überhaupt so lange im Amt bleiben, ich glaube nicht, die gesamten Steuereinnahmen einzig und allein nur für Zinsen und Sozialausgaben draufgehen.
8: Die AfD-Partei und Fraktionschefin Alice Weidel. Der Preis für Rohöl der Referenzsorte Brent ist wieder über 100 US-Dollar je Barrel gestiegen. Hintergrund sind weitere gegenseitige Angriffe von den USA und dem Iran rund um den wichtigen Öltransportweg durch die Straße von Hormuz. Steigt der Rohölpreis, wird tendenziell auch das Tanken und das Heizen mit Öl und Gas wieder teurer. Die klassische Gastronomie steckt in Deutschland in der Krise und verliert weiter Gäste. Gegessen wird aber trotzdem. Viele kaufen sich ihre Mahlzeiten inzwischen woanders, zeigt eine Studie des Handelsforschungsinstituts EHI.
10: Sushi aus dem Supermarkt, Hotdogs im Möbelhaus oder Pommes auf dem Baumarktparkplatz. Diese sogenannte Handelsgastronomie eilt von Rekord zu Rekord. Über 13 Milliarden Euro haben die Händler damit im vergangenen Jahr umgesetzt, vor allem beim Mittagessen zum Mitnehmen. Das liegt auch an den vergleichsweise niedrigen Preisen. Die meistverkauften Speisen sind laut Umfrage Frikadellen, Currywurst, belegte Brötchen und Schnitzel. Thomas Bremser, Redaktion.
8: In Deutschland ist zuletzt mehr als jedes fünfte Nutzfahrzeug mit erheblichen oder sogar gefährlichen Mängeln bei der TÜV-Hauptuntersuchung durchgefallen. Das geht aus dem neuen Nutzfahrzeugreport des TÜV-Verbands hervor. Besonders häufig werden Mängel an der Beleuchtung beanstandet und Ölverlust, der mit steigendem Alter der Fahrzeuge zunimmt. Das Durchschnittsalter von Lkw und Transportern liegt inzwischen bei knapp 9 Jahren.
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11: Heute abwechslungsreiches Wetter in Deutschland. Während es im Süden oft grau und regnerisch bleibt, wechseln sich anderswo Sonne und Wolken ab. Im Norden gibt es vereinzelt Schauer, an der Nordsee sind auch Gewitter möglich. Dazu 17 bis 23 Grad. Morgen sieht es insgesamt ein bisschen besser aus. Viel Sonnenschein, besonders im Südwesten, kaum Regen und angenehm milde 17 bis 24 Grad.
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11: Tja, herzlich willkommen immer wieder sonntags. Im Ersten ist Geschichte. Die letzte Sendung lief ja am Sonntag unter vielen Tränen. Wie sieht's aber eigentlich aus mit dem Schlagerspaß von Andy Borg? Steht er auch auf der Kippe? Wackelt er? Das hört ihr gleich in meinen Promi-Nachrichten nach drei Schlagern am Stück. Wir starten rein mit Erik Philippi jetzt und Schock verliebt. Schönen Mittwochvormittag.

0: Antenne Schlager, auch zu empfangen, zum Beispiel über eine Alexa. Wenn ihr eine habt, dann sagt ihr einfach Alexa, starte Antenne Schlager und dann hört ihr gleich Semino Rossi, Wir sind im Herzen jung, nach den Nachrichten aus der Welt der schönen, reichen und berühmten jetzt.
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0: Aufatmen bei uns Schlagerfans. Andy Borg darf weiter schunkeln. Nach dem Aus von Immer wieder Sonntags haben sich viele gefragt, ob jetzt auch Schlagerspaß mit Andy Borg auf der Kippe steht. Aber der SWR gibt Entwarnung. Die Sendung soll weiterlaufen, solange Andy Borg Lust hat und es finanziell möglich ist. Ab 2027 wird die Show allerdings extern produziert und nicht mehr direkt in Baden-Baden. Heißt also, Andy bleibt uns erhalten, nur hinter den Kulissen ändert sich etwas. Und jetzt wird's glamourös. Pia Sophie Remmel, die wir unter anderem von ihrem aktuellen Hit Ein Kuss ohne Liebe kennen, zeigt sich von ihrer ganz selbstbewussten Seite, und zwar im Playboy. Die Schlagersängerin hat erzählt, dass sie sich früher lange nicht wohl in ihrem Körper gefühlt hat. Vor allem ihre Größe von 1,84 habe sie verunsichert. Heute sieht sie genau das als Stärke. Das Shooting sei für sie ein Statement für mehr Selbstliebe. Und ihre Fans feiern sie dafür ordentlich. Vom DSDS-Talent zur selbstbewussten Coverfrau. Läuft bei Pia Sophie. Und auch bei den Royals gibt's Neues. Prinz George ist jetzt offiziell Internatsschüler. Der 13-Jährige wurde von Prinz William und Prinzessin Kate persönlich zum Eton College gebracht, geschniegelt in Anzug und Krawatte. Damit folgt George einer echten Familientradition, denn auch sein Vater William und Onkel Harry waren dort. Unter der Woche lebt George nun im Internat, ganz in der Nähe von Windsor. Der Ernst des Lebens hat begonnen.
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2: Heute gibt's Wolken und Sonne im Wechsel, allerdings auch mal ein paar Regenschauer im Nordwesten Deutschlands möglich, im Südosten auch mal länger anhaltender Regen. Die Höchstwerte heute zwischen 17 und 23 Grad. Morgen insgesamt im Land freundlicher, vor allen Dingen im Südwesten viel Sonne, 17 bis 24 Grad dann.
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2: Moin, ich bin Tom Meier.

0: Nachbar damals auch nur Snuggert-Creme mit in den Osten genommen hätte in seinem Sonderzug nach Pankow. Udo Lindenberg, man weiß es nicht. Schönen Vormittag euch auf jeden Fall an diesem Mittwoch mit Antenne-Schlager. Nuss-Nougat-Creme gehört für viele einfach zum Frühstück dazu. Die Stiftung Warentest hat jetzt 18 Produkte getestet und sehr überraschend, nicht Nutella ist der Testsieger, sondern gewonnen hat die Aldi-Creme Nuss-Kati. Dahinter landet eine deutlich teurere Haselnuss-Creme von Goldhelm. Ja, wie sieht's eigentlich, Ron Perdus, mit den Schadstoffen aus? Wir fragen unseren Verbraucherexperten.
1: Also insgesamt sind die Ergebnisse echt gut, wenn man vom Zucker mal absieht. Und dass es hier definitiv nicht um ein gesundes Lebensmittel geht, das weiß man natürlich. Ausgerechnet die Nuss-Nougat-Creme, die ohne Zuckerzusatz deklariert ist, die hat leider nicht überzeugt. Mhm. Die Heat Crazy Hazel, die war geschmacklich nicht so doll, zu süß, irgendwie komisch im Mund. Und außerdem wurden hier auch Mineralölbestandteile gefunden. Eine andere Creme mit nicht so viel Zucker gibt's im Test leider nicht. Wer Nuss-Nougat-Creme essen will, der muss eben wissen, auf so einer Scheibe Brot mit Nutella, ja, da liegen quasi 4 Stück Würfelzucker.
0: Wer hätte das gedacht? Trotzdem guten Appetit bei Essen, beim Futtern und beim Hören natürlich. Jetzt auch sehr süß. Uns gehört die Welt. Vanessa Mai als Wolkenfrei bei Antenne Schlager.

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10: Ich bin Diana Kramer. Die Generaldebatte im Bundestag ist traditionell ein Schlagabtausch zwischen Regierung und Opposition. Heute ging es aber besonders hoch her. AfD-Chefin Alice Weidel sagte zur Eröffnung in Richtung Bundeskanzler Friedrich Merz, seine Partei sei in Sachsen-Anhalt nicht nur abgestraft worden, die CDU sei pulverisiert worden. Auch Grünen-Fraktionschefin Katharina Dröge kritisierte den Kanzler scharf.
11: Und ich würde mir wünschen, Herr Merz, dass Sie nicht ständig in so einer herablassenden Art und Weise an den Leuten rumnörgeln würden, dass Sie sie belehren würden, dass Sie ihnen ausdrücken würden, es reicht irgendwie alles nicht. Die Menschen in Deutschland, die entsprechen irgendwie nicht Ihren Erwartungen. Das ist falsch. Damit bringen Sie selbst die wohlmeinendsten Menschen in diesem Land aktuell zu Recht auf die Palme.
10: Grünen-Fraktionschefin Dröge. Bundeskanzler Merz erklärte zuvor in seiner Rede, trotz der Wahlniederlage in Sachsen-Anhalt und dem wachsenden Unmut am umstrittenen weiteren Reformvorhaben seiner schwarz-roten Koalition festzuhalten.
12: Fehler machen, vergeben, wieder aufstehen, Zukunft gestalten für unser Land. Meine Damen und Herren, das ist unsere Aufgabe. Wir werden die Zukunft unseres Landes in die Hand nehmen, sie gestalten, sie besser machen als in den letzten Monaten.
10: Bundeskanzler Friedrich Merz. Der Preis für Rohöl der Referenzsorte Brent ist wieder über 100 US-Dollar je Barrel gestiegen. Hintergrund sind neue gegenseitige Angriffe der USA und Iran rund um die Straße von Hormuz. Steigt der Rohölpreis, wird tendenziell das Tanken und auch das Heizen mit Öl und Gas teurer. Der Kampf zwischen den USA und dem Iran um die Kontrolle der Straße von Hormuz war in der Nacht erneut eskaliert. Das US-Militär zerstörte nach eigenen Angaben als Vergeltung für Teherans Angriffe auf ein US-Kriegsschiff 5 iranische Rohöltanker und versenkte einen davon. Mit einem Staatsbegräbnis wird der norwegische König Harald V. heute in Oslo beigesetzt. Zahlreiche Monarchen und andere Mitglieder der europäischen Königshäuser sowie Staatsoberhäupter reisen an, um dem beim Volk außerordentlich beliebten König die letzte Ehre zu erweisen. Er war im August im Alter von 89 Jahren gestorben.
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0: Heute abwechslungsreiches Wetter in Deutschland. Während es im Süden oft grau und regnerisch bleibt, wechseln sich anderswo Sonne und Wolken ab. Im Norden gibt es vereinzelt Schauer, an der Nordsee sind auch Gewitter möglich. Dazu 17 bis 23 Grad. Morgen sieht es insgesamt ein bisschen besser aus. Viel Sonnenschein, besonders im Südwesten, kaum Regen und angenehm milde 17 bis 24 Grad.
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0: Gleich mit großem Kult, mit einem tollen Schlager-Dino von Cora Amsterdam. Und jetzt starten wir rein mit Bernhard Brink, Wenn der Vorhang fällt. Euch einen schönen Mittwochvormittag.
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Kurz nach 11, ihr hört Antenne Schlager am Mittwochvormittag. Und schon mal der Hinweis, morgen Vormittag um diese Zeit, ein bisschen früher, da könnte es plötzlich laut werden. Das Handy piept, eine Warn-App meldet sich, vielleicht heult sogar die Sirene vor der Haustür. Keine Sorge dann morgen, das ist kein Notfall, sondern der bundesweite Warntag. Und auch wenn das euch natürlich ganz viele Menschen vorher sagen, ich wette, in dem Moment werden wir uns trotzdem alle erschrecken. Aber vielleicht so kurz 3 Sekunden später denken, ach ja, da war ja was. Der Warntag ist morgen. Um 11 Uhr morgen, da testen Bund, Länder und Kommunen gemeinsam ihre Warnsysteme. Die Probewarnung kommt unter anderem per Cell-Broadcast auf Smartphone über Apps wie Nina oder Katwan auch, im Radio, im Fernsehen und auf vielen digitalen Anzeigetafeln. Je nach Region werden zusätzlich auch Sirenen ausgelöst. Die Endwarnung folgt dann um 11.45 Uhr. Ja, der Aktionstag soll zeigen, ob im Ernstfall wirklich alles funktioniert und wie gut die verschiedenen Warnwege zusammenspielen. Denn ob Unwetter, Hochwasser, Großbrand oder auch Stromausfall, im Notfall können natürlich ein paar Minuten ein entscheidender Vorsprung sein. Also nicht erschrecken, wenn morgen euer Handy lossirrt oder draußen die Sirenen zu hören sind. Im Gegenteil, wenn die Warnung ankommt, dann wird dieser Test sein Ziel erreicht haben. Jetzt Ben Zucker bei Antenne Schlager. Guten Morgen Welt. Gut.

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Große Emotion in Flieger von Nino D'Angelo hier bei Antenne Schlager. Und da wird es heute auch nochmal emotional in Oslo. Wenn nämlich ein König zu Grabe getragen wird, dann schaut die ganze Welt hin. Gleich nimmt Norwegen Abschied von seinem König Harald V. Da werden tausende Menschen erwartet, um dem Monarchen die letzte Ehre zu erweisen in Oslo. Da zieht jetzt gleich ab Mittag die Trauerprozession mit dem Sarg vom Königsschloss zum Osloer Dom. Entlang der Strecke werden sogar Großbildschirme aufgestellt, damit möglichst viele Menschen diese Zeremonie verfolgen können. Und um 13 Uhr wird es dann im ganzen Land still. Norwegen legt eine landesweite Schweigeminute ein. Sogar Busse und Bahnen stehen für eine Minute still. Und wenn ihr gleich das historische Ereignis von zu Hause aus verfolgen möchtet, dann habt ihr die Wahl. Das erste überträgt die Trauerfeier gleich live von 12 bis 14.20 Uhr. RTL sendet mit dem Spezial Letzte Ehre für König Harald sogar bis 15 Uhr live aus Oslo. Also ein bewegender Tag für Norwegen und für viele Royal-Fans natürlich ein Termin, den man sich nicht entgehen lassen darf. Jetzt Thomas Anders und Florian Silbereisen bei Antenne Schlager. Sie sagte doch, sie liebt mich.

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16: Ich bin Diana Kramer. Hitzige Debatte heute im Bundestag. AfD-Chefin Alice Weidel hat ihre Rede in der Haushaltsdebatte für scharfe Angriffe Richtung Bundesregierung und Bundeskanzler Friedrich Merz persönlich genutzt. Merz sei in Sachsen-Anhalt nicht nur abgestraft worden, die CDU sei pulverisiert worden, sagte sie beim ersten direkten Aufeinandertreffen mit dem Kanzler nach dem Wahlsonntag.
17: Kanzler Merz konterte kämpferisch, die AfD habe in Sachsen-Anhalt nicht die absolute Mehrheit erzielt. Nirgendwo in Deutschland werden sie mit dieser Politik die Mehrheit bekommen, sagte er. AfD-Chefin Weidel hatte vorher den Kurs der schwarz-roten Koalition scharf kritisiert. Ob Wirtschaft, Migration oder Energie, sie zeichnete das Bild eines Landes im Niedergang. Kanzler Merz attackierte die AfD vor allem wegen ihrer Außenpolitik. Die AfD stehe an der Seite Russlands, obwohl sie wisse, dass Russland auch die Sicherheit Deutschlands bedrohe. Er bezeichnete die AfD als destruktive Kraft, als böse und gefährlich. Aus Berlin, Tine Klimach.
16: Der Preis für Rohöl ist erneut deutlich gestiegen. Die Referenzsorte Brent liegt im Preis nun bei über $100 je Barrel. Diese Erhöhung dürfte auch die Kraftstoffpreise erneut steigen lassen.
18: Erst vorige Woche hatte der Benzinpreis einen neuen Höchststand erreicht. Da lag der Preis für ein Barrel Rohöl der Sorte Brent noch unter $100. Tanken wird nun mit hoher Wahrscheinlichkeit also noch einmal teurer werden. Dass der Preis für Rohöl und damit in Folge auch für Kraftstoffe steigt, liegt am Krieg im Iran. Das US-Militär und iranische Streitkräfte greifen sich in der Straße von Hormus weiterhin an und erschweren damit den Öltransport auf dieser wichtigen Handelsroute. Lea Matschullert, Redaktion.
16: Sparer in Deutschland können derzeit so hohe Tages- und Festgeldzinsen bei Banken kassieren wie lange nicht. Aktuell erhalten Anleger bei mindestens 11 Geldhäusern zeitweise einen Zinssatz über 3,5%, zeigt eine Analyse des Vergleichsportals Verivox. Hintergrund sind hohe Kapitalmarktzinsen und die Aussicht auf höhere Leitzinsen der EZB. Eine technische Störung bei der Flugsicherung hat auch heute erhebliche Auswirkungen auf den Luftverkehr in ganz Großbritannien. Nachdem gestern etwa bereits 1.300 Flüge ausgefallen waren, waren es heute Morgen erneut mehrere hundert. Der genaue Grund für die Störung war zunächst unklar. Eine Cyberattacke schließen die Behörden aber aus.
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0: Heute gibt's Wolken und Sonne im Wechsel, allerdings auch mal ein paar Regenschauer im Nordwesten Deutschlands möglich, im Südosten auch mal länger anhaltender Regen. Die Höchstwerte heute zwischen 17 und 23 Grad. Morgen insgesamt im Land freundlicher, vor allen Dingen im Südwesten viel Sonne, 17 bis 24 Grad dann.
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2: Ich bin Alena Tribold, guten Tag. Für alle, die ab kommendem Monat zwischen NRW, Hannover und Berlin im Fernverkehr der Bahn unterwegs sind, wird's eine ordentliche Geduldsprobe. Fast 1,5 Stunden mehr müssen Passagiere einplanen. Daniel Flüß, das sieht ein neues Umleitungskonzept der Bahn vor.
3: Ja, für die Generalsanierung der Strecke Berlin-Lehrte, die startet ja Anfang Oktober und soll dann 1 Jahr und 2 Monate laufen, also bis Dezember kommenden Jahres. Sämtliche Züge werden dann über Braunschweig und Magdeburg umgeleitet. Unklar ist weiterhin, was mit dem Halt Wolfsburg passiert. Das prüft die Bahn gerade noch. Auch auf den Nahverkehr werden die Bauarbeiten Auswirkungen haben. Die Bahn arbeitet gerade an einem Ersatzkonzept für die Regionalzüge.
2: Nach seinen umstrittenen

0: Äußerung gegen eine Journalistin zieht der SPD-Landtagsabgeordnete Frank Henning aus Osnabrück Konsequenzen. Er will bei der Landtagswahl im nächsten Jahr nicht wieder kandidieren. Henning hatte eine Journalistin in seinem WhatsApp-Status unter anderem als ätzend bezeichnet und sich über ihre Frisur lustig gemacht. Mittlerweile hat er sich bei ihr, der Osnabrücker Bürgerschaft und der SPD entschuldigt. Bei einem Feuer in einem großen Schweinestall im Landkreis Cloppenburg sind mehrere hundert Schweine verendet. Die Polizei geht ersten Schätzungen zufolge von einem Schaden von mindestens 2 Millionen Euro aus. Etwa 170 Feuerwehrkräfte sind in Essen bis in den Morgen im Einsatz gewesen. Die Brandursache ist noch unklar.
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11: Ich bin Diana Kramer. Die Generaldebatte im Bundestag ist traditionell ein Schlagabtausch zwischen Regierung und Opposition. Heute ging es besonders hoch her. Im Mittelpunkt stand wie zu erwarten das Ergebnis der Landtagswahl in Sachsen-Anhalt. AfD-Chefin Alice Weidel eröffnete die Debatte.
12: Die Wähler in Sachsen-Anhalt haben es Ihnen in der Sprache des demokratischen Souveräns mit aller Klarheit mitgeteilt. Schwarz-Rot ist vorbei. Die Menschen wollen endlich einen Politikwechsel und sie wollen kein Weiter-so.
11: Bundeskanzler Friedrich Merz reagierte als zweiter Redner auf die Kritik der AfD.
13: Frau Weidel, heute können Sie vor Kraft kaum laufen. Sie haben ein bemerkenswertes, in jeder Hinsicht bemerkenswertes Wahlergebnis in Sachsen-Anhalt erzielt. Aber ich erlaube mir den Hinweis, Ihr eigentliches Wahlziel in Sachsen-Anhalt die Mehrheit der Mandate zu erreichen. Das haben Sie nicht erreicht. 56% der Wählerinnen und Wähler in Sachsen-Anhalt haben Sie nicht gewählt.
11: Bundeskanzler Friedrich Merz. Grünen-Fraktionschefin Katharina Dröge hat nach dem Sieg der AfD bei der Landtagswahl in Sachsen-Anhalt eine schonungslose Aufarbeitung durch die demokratischen Parteien gefordert. Es sei dringend Zeit, hier zu handeln, sagte Dröge in der Generaldebatte im Bundestag an die schwarz-rote Koalition gerichtet und sprach sich dafür aus, ein Verbot der AfD erneut zu prüfen. Der Preis für Rohöl der Referenzsorte Brent ist wieder über 100 US-Dollar je Barrel gestiegen. Hintergrund ist eine erneute Eskalation im Kampf zwischen den USA und Iran um die Kontrolle der Straße von Hormuz. Die Meerenge ist eine wichtige Schiffsroute für den weltweiten Öltransport. Die Folgen des verschärften Konflikts dürften damit auch hierzulande zu spüren sein. Steigt der Rohölpreis, wird tendenziell auch das Tanken und Heizen mit Öl und Gas wieder teurer. Mit einem Staatsbegräbnis wird der norwegische König Harald V. heute in Oslo beigesetzt. Dazu sind zahlreiche Monarchen und andere Mitglieder der europäischen Königshäuser sowie Staatsoberhäupter angereist. In Oslo haben zehntausende Menschen die feierliche Prozession des Sarges des verstorbenen Königs zur Domkirche verfolgt. Dort findet der Trauergottesdienst statt.
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14: Jetzt hat der Hochsommer sich zumindest erstmal verabschiedet. Kann ja sein, dass er nochmal wiederkommt. Heute ist es vor allem in den südöstlichen Landesteilen stark bewölkt. Gebietsweise fällt Regen, besonders von den Alpen bis zum Bayerischen Wald. Und ansonsten gibt es einen Mix aus Sonne und Wolkenschein. Ansonsten, Mann, Ja, der Hochsommer, der hat sich definitiv verabschiedet. Das merkt man an diesem heutigen Mittwoch. Der Himmel ist vor allem in den südöstlichen Landesteilen stark bewölkt. Gebietsweise fällt Regen, besonders von den Alpen bis zum Bayerischen Wald. Sonst gibt es einen Mix aus Sonne und Wolken, vor allem im Nordwesten, aber auch immer wieder Schauer und einzelne Gewitter. Und die Temperaturen, die sind auch deutlich abgekühlt im Vergleich zu den vergangenen Tagen. Wir bekommen zwischen 15 Grad auf der Schwäbischen Alb, maximal 23 Grad im Rhein-Neckar-Raum.
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Dies ist Gordon Mackenzies Lied, sein Lied von Albany, dem stolzen Schloss seines Clans, das eines Tages für immer verlieren soll.

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1: 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Konto eröffnen, Geld überweisen, Karte sperren, alles mit ein paar Klicks. 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
11: Ich bin Thomas Bleskin. Nach dem Wahlsieg der AfD in Sachsen-Anhalt hat Bundeskanzler Friedrich Merz die Partei im Bundestag scharf attackiert. Er warf ihr in der Generaldebatte zum Haushalt Verachtung der demokratischen Institutionen und eine permanente Herabsetzung der Repräsentanten des Staates vor.
12: AfD-Chefin Alice Weidel hatte vorher, wie so oft, vor allem Migration für die aktuelle Situation in Deutschland verantwortlich gemacht. Kanzler Merz konterte, wenn das wahr würde, was die AfD propagiere, nämlich Remigration, wären die Folgen dramatisch. Dann kann das Handwerk nicht mehr arbeiten, dann arbeitet kein einziges Pflegeheim mehr, dann arbeitet kein einziges Krankenhaus mehr. Das wäre das Ergebnis, so Merz. Immer wieder wurde er in seiner Rede von AfD-Abgeordneten durch Zwischenrufe unterbrochen, sodass Bundestagspräsidentin Klöckner einschreiten musste. Tine Klimach, Berlin.
11: Der Preis für Erdgas in Europa ist wegen der angespannten Lage im Nahen Osten weiter gestiegen. An der Börse in Amsterdam kostete eine Megawattstunde zeitweise mehr als 79 Euro, so viel wie seit Ende 2022 nicht mehr. Grund ist vor allem die Sorge, dass Flüssiggas aus der Golfregion länger ausfallen könnte. Besonders wichtig dabei ist Katar, das seine Produktion bereits stark gedrosselt hat. Anfang Juli hatte der Gaspreis noch bei gut 40 Euro gelegen. In Sachsen sollen vom kommenden Jahr an weitreichende Marschflugkörper gebaut werden. Das kündigte das US-israelische Rüstungsunternehmen Covenant an.
13: Die US-Firma Covenant will pro Jahr etwa 1000 Marschflugkörper im Raum Leipzig herstellen lassen. Die Produktion soll im kommenden Jahr starten, sagt die Covenant-Präsidentin. Und das Ziel seien 5000 Marschflugkörper pro Jahr. Der Marschflugkörper soll einen 200 Kilogramm schweren Gefechtskopf tragen können und bis zu 1500 Meter weit abgeschossen werden können. Und er soll insgesamt deutlich günstiger zu kaufen sein als bisher verfügbare Systeme. Lea Matschulat, Redaktion.
11: Eine technische Störung bei der Flugsicherung hat auch heute erhebliche Folgen auf den Luftverkehr in Großbritannien. Laut dem Flugdatenportal Flightradar24 wurden etliche Flüge am Londoner Airport Heathrow gecancelt. Gestern waren etwa 1300 Flüge ausgefallen. Eine Cyberattacke wird als Ursache aber ausgeschlossen.
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14: Heute am Mittwoch ist es Richtung Südosten oft stark bewölkt, gebietsweise fällt auch Regen, am meisten heute in Alpennähe. Sonst gibt es mal Sonnenschein, mal Wolken und vor allem im Nordwesten gibt es Schauer und einzelne Gewitter. Dazu hat sich jetzt wirklich merklich abgekühlt im Vergleich zu den vergangenen Tagen. Die Temperaturen, die liegen heute zwischen 15 Grad auf der Schwäbischen Alb und maximal gibt es 23 Grad im Rhein-Neckar-Raum.
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14: Kurz nach 14 Uhr ist es. Einen wunderschönen Nachmittag wünsche ich euch. Ich freue mich, dass ihr mit dabei seid. Die kommenden 5 Stunden, die verbringen wir wieder gemeinsam. Natürlich auch mit der besten Musik. Sommerlich wird es nochmal mit den Schlagerpiloten. Schuld war nur der Limoncello. Außerdem auch die beste Kultmusik und jetzt einer meiner persönlichen Lieblingssongs. Ich liebe diese Nummer. Hier ist wolkenfrei und es wird schon hell über Berlin.

Die Schlagerpiloten schuld war nur der Limoncello. Hier gehört bei Antenne Schlager der Sommerhit von den beiden. Und mich verfolgt ja diese Nummer schon ewig, denn im Mai, da war ich ja auf Schlagerreise auf Mallorca und da wurde das Musikvideo zu dieser Nummer gedreht. Und beim Musikvideo ist das ja immer so, da hört man ja den Song ziemlich oft, weil immer noch mal neue Sachen gedreht werden. Ich weiß gar nicht, wie oft am Pool diese Nummer lief. Ich glaube 30 Mal. Wir konnten das dann am Ende schon mitsingen. Und darum muss ich jetzt immer denken, wenn ich diese Nummer hier im Programm höre von den Schlagerpiloten. Weiter geht's auch mit einem sehr illustren Duo, mit denen habe ich auch schon viel erlebt in all den Schlagerjahren. Die Rede ist von Fantasy. Waren ja in diesem Jahr meine Osterhasen hier im Antenne Schlager Star Talk. Gerne das Gespräch anhören, überall wo es Podcasts gibt. Und jetzt hören wir Fantasy erstmal mit dem blinden Passagier. Ich wünsche euch einen wunderschönen Mittwoch.

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0: Pur, ich lieb dich. Kultmusik, hier gehört bei Antenne Schlager. Schön, dass ihr mit dabei seid. Weiter geht es auch heute wieder mit einer kleinen Herbstserie. Ja, seit einer Woche mache ich ja schon immer hier bunte Herbstthemen von Kürbis über die Spinnen, über die Erntezeit, über vieles mehr. Und jetzt werden die Tage ja natürlich spürbar kürzer. Die Temperaturen nachts sinken, der Spätsommer geht langsam in den Herbst über und diese Zeit ist jetzt wichtig für Wildtiere, bevor die kalte Jahreszeit beginnt. Und wir können ihnen ganz gut durch diese Zeit helfen, vor allem im Garten. Das ist heute mein Thema mit Diana Kramer. Diana, welche Wildtiere brauchen denn unsere Hilfe jetzt besonders?
1: Alle sogenannten Winterschläfer bereiten sich jetzt auf die kalte Jahreszeit vor und dazu gehören zum Beispiel Siebenschläfer, Hamster, die Haselmaus und vor allem Igel. Sie alle müssen sich jetzt möglichst schnell ausreichend Fettreserven anfuttern und gleichzeitig möglichst geschützte Quartiere finden, um die nahrungsarmen Monate dann gut und sicher zu überstehen.
0: Und da kommen wir Menschen dann ins Spiel, also wie genau?
1: Na, fangen wir mal beim Fressen an. Igel brauchen in den nächsten Wochen richtig viel Futter, zum Beispiel Insekten, Larven oder auch kleine Spinnen. Beim Siebenschläfer oder der Haselmaus sind es Beeren, Nüsse und Samen, die sie zumindest jetzt noch ganz gut im Garten, auf Streuobstwiesen oder auch ungemähten Grünflächen finden. Vor allem bei Igeln hilft aber schon jetzt, dass wir mitfüttern. Wer Igel im Garten hat, kann Schalen mit Soldatenfliegenlarven zum Beispiel oder Katzennassfutter hinstellen und auch Wasserschalen. Am besten funktioniert das in Igelhäusern. Die sind nämlich vor Räubern wie Waschbären oder auch Raubvögeln geschützt.
0: Dankeschön, Diana. Ja, den armen Igeln helfen, ne? Also das liegt mir persönlich auch sehr am Herzen. Und wir sprechen weiter mit Diana über weitere Wildtiere, die wir jetzt schützen können in dieser wichtigen Jahreszeit. Musikalisch geht's jetzt bei mir aber erstmal weiter mit Christian Leis und dein Kapitel im Tagebuch.

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14: Ich bin Thomas Bleskin. AfD-Chefin Alice Weidel hat ihre Rede in der Haushaltsdebatte des Bundestags für scharfe Angriffe Richtung Bundesregierung und Bundeskanzler Friedrich Merz persönlich genutzt. Merz sei in Sachsen-Anhalt nicht nur abgestraft worden, die CDU sei pulverisiert worden, sagte sie beim ersten direkten Aufeinandertreffen mit dem Kanzler nach dem Wahlsonntag.
15: Kanzler Merz konterte kämpferisch, die AfD habe in Sachsen-Anhalt nicht die absolute Mehrheit erzielt. Nirgendwo in Deutschland werden sie mit dieser Politik die Mehrheit bekommen, sagte er. AfD-Chefin Weidel hatte vorher den Kurs der schwarz-roten Koalition scharf kritisiert. Ob Wirtschaft, Migration oder Energie, sie zeichnete das Bild eines Landes im Niedergang. Kanzler Merz attackierte die AfD vor allem wegen ihrer Außenpolitik. Die AfD stehe an der Seite Russlands, obwohl sie wisse, dass Russland auch die Sicherheit Deutschlands bedrohe. Er bezeichnete die AfD als destruktive Kraft, als böse und gefährlich. Tine Klimach, Berlin.
14: Das US-israelische Rüstungsunternehmen Covenant will im Raum Leipzig eine große Produktion weitreichender Marschflugkörper aufbauen. Die Fertigung des Systems Anthem soll im kommenden Jahr für europäische Kunden beginnen. Nach Firmenangaben sollen zunächst etwa 1000 Stück pro Jahr produziert werden, später bis zu 5000. Anthem kann einen 200 Kilogramm schweren Gefechtskopf tragen und soll deutlich weniger als $1 Million pro Stück kosten. Der Preis für Rohöl ist erneut gestiegen. Die Referenzsorte Brent liegt im Preis nun bei über $100 je Barrel. Diese Erhöhung dürfte auch die Kraftstoffpreise steigen lassen.
16: Erst vorige Woche hatte der Benzinpreis einen neuen Höchststand erreicht. Da lag der Preis für ein Barrel Rohöl der Sorte Brent noch unter $100. Tanken wird nun mit hoher Wahrscheinlichkeit also noch einmal teurer werden. Dass der Preis für Rohöl und damit in Folge auch für Kraftstoffe steigt, liegt am Krieg im Iran. Das US-Militär und iranische Streitkräfte greifen sich in der Straße von Hormus weiterhin an und erschweren damit den Öltransport auf dieser wichtigen Handelsroute. Lea Matschullat, Redaktion.
14: Reisen aus Deutschland in die USA sind auch in diesem Jahr deutlich zurückgegangen. Von Januar bis Juni lag das Minus nach Angaben des Deutschen Reiseverbands bei gut 14%. Als Gründe gelten unter anderem die politische Lage, hohe Preise und die Einreisebestimmungen. Trotzdem bleiben die USA voraussichtlich auch 2026 das beliebteste Fernreiseziel der Deutschen.
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9: Jetzt hat der Hochsommer sich zumindest erstmal verabschiedet. Kann ja sein, dass er nochmal wiederkommt. Heute ist es vor allem in den südöstlichen Landesteilen stark bewölkt. Gebietsweise fällt Regen, besonders von den Alpen bis zum Bayerischen Wald. Und ansonsten gibt es einen Mix aus Sonne und Wolkenschein vor. Ansonsten, Mann. Ja, der Hochsommer, der hat sich definitiv verabschiedet, das merkt man an diesem heutigen Mittwoch. Der Himmel ist vor allem in den südöstlichen Landesteilen stark bewölkt, gebietsweise fällt Regen, besonders von den Alpen bis zum Bayerischen Wald. Sonst gibt es einen Mix aus Sonne und Wolken, vor allem im Nordwesten, aber auch immer wieder Schauer und einzelne Gewitter. Und die Temperaturen, die sind auch deutlich abgekühlt im Vergleich zu den vergangenen Tagen. Wir bekommen zwischen 15 Grad auf der Schwäbischen Alb, maximal 23 Grad im Rhein-Neckar-Raum.
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9: Kurz nach 15 Uhr ist es schon. Schön, dass ihr mit dabei seid an diesem Mittwoch, Wochenhälfte schon wieder. Und nach den nächsten drei Songs gibt es wieder das Promi-Update von meinem lieben Kollegen Tom Meyer. Da schauen wir in die Welt der Stars. Vorher aber noch die beste Musik. Marina Marx mit Nino De Angelo in Doppelpack. Außerdem kultig wird es mit Juliane Werding am Tag, als Conny Kramer starb. Und jetzt wird's kaiserlich zum Start mit Roland Kaiser natürlich. Hier ist mein Kompliment. Habt einen schönen Nachmittag.

0: Antenne Schlager an diesem Mittwochnachmittag mit Marina Marx und Nino De Angelo, Bella Italia, E Amore. Und jetzt schauen wir mal in die Welt der Promis.
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2: Aufatmen bei uns Schlagerfans. Andy Borg darf weiter schunkeln. Nach dem Aus von Immer wieder Sonntags haben sich viele gefragt, ob jetzt auch Schlagerspaß mit Andy Borg auf der Kippe steht. Aber der SWR gibt Entwarnung. Die Sendung soll weiterlaufen, solange Andy Borg Lust hat und es finanziell möglich ist. Ab 2027 wird die Show allerdings extern produziert und nicht mehr direkt in Baden-Baden. Heißt also, Andy bleibt uns erhalten, nur hinter den Kulissen ändert sich etwas. Und jetzt wird's glamourös. Pia Sophie Remmel, die wir unter anderem von ihrem aktuellen Hit Ein Kuss ohne Liebe kennen, zeigt sich von ihrer ganz selbstbewussten Seite, und zwar im Playboy. Die Schlagersängerin hat erzählt, dass sie sich früher lange nicht wohl in ihrem Körper gefühlt hat. Vor allem ihre Größe von 1,84 habe sie verunsichert. Heute sieht sie genau das als Stärke. Das Shooting sei für sie ein Statement für mehr Selbstliebe. Und ihre Fans feiern sie dafür ordentlich. Vom DSDS-Talent zur selbstbewussten Coverfrau. Läuft bei Pia Sophie. Und auch bei den Royals gibt's Neues. Prinz George ist jetzt offiziell Internatsschüler. Der 13-Jährige wurde von Prinz William und Prinzessin Kate persönlich zum Eton College gebracht, geschniegelt in Anzug und Krawatte. Damit folgt George einer echten Familientradition, denn auch sein Vater William und Onkel Harry waren dort. Unter der Woche lebt George nun im Internat, ganz in der Nähe von Windsor. Der Ernst des Lebens hat begonnen.
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0: Bliff und Carbonara. Hier gehört bei Antenne Schlager. Großartige Nummer nach wie vor, oder? Die macht wirklich Spaß. Echte Kultmusik. Und jetzt kommen wir wieder zur Herbstvorbereitung oder vielmehr schon für die Wildtiere zur Wintervorbereitung. Da ist jetzt aber der Herbst wichtig. Und wir haben schon gehört von meiner Kollegin Diana Kramer, vor allem Igel können wir sehr, sehr gut unterstützen im Garten, dass sie da gut durchkommen. Und woher weiß ich denn aber, wo ich das am besten platziere, so eine Unterkunft für Igel?
1: Also wenn man abends in der Dämmerung Igel beobachtet, zum Beispiel im eigenen Garten, dann erkennt man relativ schnell deren Route. Dort am besten an einem geschützten, ruhigen Platz Futter oder am besten ein Igelhaus platzieren und auf jeden Fall auch darauf achten, dass die eigenen Haustiere, also zum Beispiel der Hund, da nicht rangeht. Also vielleicht auch eine Barriere wie einen kleinen Zaun spannen. In diesem Bereich, aber auch an anderen Stellen im Garten, sollte man auch für sichere Unterschlupfmöglichkeiten sorgen. Also Laub, was ja jetzt schon fällt, anhäufen. Auch Äste machen sich gut. Darunter können Igel oder auch andere Winterschläfer sich dann zurückziehen. Und dort finden sie auch durch Käfer und andere Insekten nochmal Nahrung.
0: Das klingt doch schon mal sehr gut. Und die letzte Frage, sollte ich denn jenseits meines Grundstücks auch etwas jetzt beachten in dieser Zeit?
1: Ja, da für Winterschläfer ein ungestörter, sicherer Rückzugsort tatsächlich überlebenswichtig ist, sollte man auch in der Natur jetzt einfach ein bisschen aufmerksamer sein. Also vielleicht nicht mehr ganz unüberlegt überall querfeld einlaufen, denn die Tiere nutzen auch Wiesen, Feldränder, Steinmauern und auch wilde Hecken als Verstecke. Jedes Aufscheuchen und jede Flucht kostet sie sehr viel Energie und die müssen sie sich dann in Form von Futter wieder zurückholen. Also Hunde an die Leine und am besten im Wald und auf Wiesen einfach auf den Wegen bleiben.
0: Dankeschön, Diana Kramer, für die ganzen Tipps zum Schutz von Wildtieren, vor allem von Igeln, jetzt in der Herbstzeit. Und weiter geht's jetzt mit dem Song, da können wir alle mitsingen. Ja, da kommen gleich schon Hörernachrichten hier rein. Hier ist Wolkenfrei und Wolke 7.

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5: Ich bin Thomas Bleskin. Nach dem Wahlsieg der AfD in Sachsen-Anhalt hat Bundeskanzler Friedrich Merz die Partei im Bundestag scharf attackiert. Er warf ihr in der Generaldebatte zum Haushalt Verachtung der demokratischen Institutionen und eine permanente Herabsetzung der Repräsentanten des Staates vor.
6: AfD-Chefin Alice Weidel hatte vorher, wie so oft, vor allem Migration für die aktuelle Situation in Deutschland verantwortlich gemacht. Kanzler Merz konterte, wenn das wahr würde, was die AfD propagiere, nämlich Remigration, wären die Folgen dramatisch. Dann kann das Handwerk nicht mehr arbeiten, dann arbeitet kein einziges Pflegeheim mehr, dann arbeitet kein einziges Krankenhaus mehr. Das wäre das Ergebnis, so Merz. Immer wieder wurde er in seiner Rede von AfD-Abgeordneten durch Zwischenrufe unterbrochen, sodass Bundestagspräsidentin Klöckner einschreiten musste. Tine Klimach, Berlin.
5: Der Preis für Erdgas in Europa ist wegen der angespannten Lage im Nahen Osten weiter gestiegen. An der Börse in Amsterdam kostete eine Megawattstunde zeitweise mehr als 79 Euro, so viel wie seit Ende 2022 nicht mehr. Grund ist vor allem die Sorge, dass Flüssiggas aus der Golfregion länger ausfallen könnte. Besonders wichtig dabei ist Katar, das seine Produktion bereits stark gedrosselt hat. Anfang Juli hatte der Gaspreis noch bei gut 40 Euro gelegen. In Sachsen sollen vom kommenden Jahr an weitreichende Marschflugkörper gebaut werden. Das kündigte das US-israelische Rüstungsunternehmen Covenant an.
7: Die US-Firma Covenant will pro Jahr etwa 1000 Marschflugkörper im Raum Leipzig herstellen lassen. Die Produktion soll im kommenden Jahr starten, sagt die Covenant-Präsidentin. Und das Ziel seien 5000 Marschflugkörper pro Jahr. Der Marschflugkörper soll einen 200 Kilogramm schweren Gefechtskopf tragen können und bis zu 1500 Meter weit abgeschossen werden können. Und er soll insgesamt deutlich günstiger zu kaufen sein als bisher verfügbare Systeme. Lea Matschulat, Redaktion.
5: Eine technische Störung bei der Flugsicherung hat auch heute erhebliche Folgen auf den Luftverkehr in Großbritannien. Laut dem Flugdatenportal FlightRadar24 wurden etliche Flüge am Londoner Airport Heathrow gecancelt. Gestern waren etwa 1300 Flüge ausgefallen. Eine Cyberattacke wird als Ursache aber ausgeschlossen.
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8: Heute am Mittwoch ist es Richtung Südosten oft stark bewölkt, gebietsweise fällt auch Regen, am meisten heute in Alpennähe. Sonst gibt's mal Sonnenschein, mal Wolken und vor allem im Nordwesten gibt's Schauer und einzelne Gewitter. Dazu hat sich's jetzt wirklich merklich abgekühlt im Vergleich zu den vergangenen Tagen. Die Temperaturen, die liegen heute zwischen 15 Grad auf der Schwäbischen Alb und maximal gibt's 23 Grad im Rhein-Neckar-Raum.
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8: Kurz nach 16 Uhr ist es an diesem Mittwoch. Schön, dass ihr alle mit dabei seid. Wir verbringen den Tag zusammen und mit der besten Musik natürlich. Die ist auch mit dabei. Gleich Helene Fischer. Heute Nacht, den Song hat sie ja gerockt bei der Goldenen Henne am Freitag. Und eine Henne gab es auch noch gleich dazu, die Millennium-Henne. Jetzt Tanja Lasch. Auch da gibt es ganz bald neue Musik, Ende des Monats. Jetzt hören wir aber diesen Erfolgssong von ihr. Hier ist Nicht schuldig.

Helene Fischer und heute Nacht hier gehört bei Antenne Schlager. Großartige Nummer von Helene. Am Freitag war sie ja bei der Goldenen Henne. Natürlich fast Schlussnummer, kurz vorm Lebenswerk. Hat auch ihre ganz neue Single vorgestellt. Und es gab eine Henne. Natürlich die 9. im Schrank von Helene Fischer. Im Antenne Schlager Star Talk hätte ich sie wahrscheinlich auch gerne mal zu Gast. Das wird aber wohl nicht so wirklich mehr möglich sein, denn Helene geht äußerst selten im Podcast, bis gar nicht. Aber es wird ein neues Album von ihr geben. Das hat sie angekündigt. Und zum Glück haben wir auch weitere viele Künstler, die vorbeikommen in den Antenne Schlager Star Talk. Zum Beispiel war die liebe Julia Lindholm bei mir. Zum allerersten Mal sind wir aufeinander getroffen. Das war ein richtig tolles Gespräch und sie hat gestanden, dass sie sich verlobt hat. Ja, sie hat einen Antrag bekommen, vergangenes Jahr im Dezember, und der Ring funkelte so wunderschön an ihrem Finger. Alles sonst noch über das Leben von Julia Lindholm, ihre Musik, ihre Pläne und ihre Träume gibt es überall, wo es Podcasts gibt, im Antenne Schlager Star Talk. Und jetzt hören wir sie. Hier ist Julia Lindholm mit Bleiben, wenn es am schönsten ist.

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2: Ich bin Alena Tribold. Guten Tag. Für alle, die ab kommendem Monat zwischen NRW, Hannover und Berlin im Fernverkehr der Bahn unterwegs sind, wird's eine ordentliche Geduldsprobe. Fast 1,5 Stunden mehr müssen Passagiere einplanen. Daniel Flüß, das sieht ein neues Umleitungskonzept der Bahn vor.
3: Ja, für die Generalsanierung der Strecke Berlin-Lehrte, die startet ja Anfang Oktober und soll dann 1 Jahr und 2 Monate laufen, also bis Dezember kommenden Jahres. Sämtliche Züge werden dann über Braunschweig und Magdeburg umgeleitet. Unklar ist weiterhin, was mit dem Halt Wolfsburg passiert. Das prüft die Bahn gerade noch. Auch auf den Nahverkehr werden die Bauarbeiten Auswirkungen haben. Die Bahn arbeitet gerade an einem Ersatzkonzept für die Regionalzüge.
2: Nach seinen umstrittenen Äußerungen gegen eine Journalistin zieht der SPD-Landtagsabgeordnete Frank Henning aus Osnabrück Konsequenzen. Er will bei der Landtagswahl im nächsten Jahr nicht wieder kandidieren. Henning hatte eine Journalistin in seinem WhatsApp-Status unter anderem als ätzend bezeichnet und sich über ihre Frisur lustig gemacht. Mittlerweile hat er sich bei ihr, der Osnabrücker Bürgerschaft und der SPD entschuldigt. Bei einem Feuer in einem großen Schweinestall im Landkreis Cloppenburg sind mehrere hundert Schweine verendet. Die Polizei geht ersten Schätzungen zufolge von einem Schaden von mindestens 2 Millionen Euro aus. Etwa 170 Feuerwehrkräfte sind in Essen bis in den Morgen im Einsatz gewesen. Die Brandursache ist noch unklar.
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0: Die beste Kultmusik von Wolle Petri, 7 Tage, 7 Nächte. Hier gehört bei Antenne Schlager an diesem Mittwochnachmittag. Die klassische Gastronomie, die steckt ja bei uns in Deutschland in der Krise und verliert viele Gäste. Gegessen wird aber trotzdem. Viele kaufen sich ihre Mahlzeiten nämlich mittlerweile woanders. Das hat jetzt eine Studie des Handelsforschungsinstituts EHI ergeben. Da bin ich doch mal sehr gespannt auf die Erkenntnisse. Thomas Bremser hat sie für uns.
1: Sushi aus dem Supermarkt, Hotdogs im Möbelhaus oder Pommes auf dem Baumarktparkplatz. Diese sogenannte Handelsgastronomie eilt von Rekord zu Rekord. Über 13 Milliarden Euro haben die Händler damit im vergangenen Jahr umgesetzt, vor allem beim Mittagessen zum Mitnehmen. Für dieses Jahr erwartet das Institut ein weiteres Plus. Das liegt auch an den vergleichsweise niedrigen Preisen. Die meistverkauften Speisen sind laut Umfrage Frikadellen, Currywurst, belegte Brötchen und Schnitzel.
0: Dankeschön, Thomas Bremser. Spannende Erkenntnisse. Die Gastronomie in Deutschland, die schwächelt weiter, leidet unter Gästemangel teilweise. Aber die Imbisse, die boomen umso mehr. Oder die Theken im Supermarkt, die wir ja auch kennen. Und ich muss auch sagen, die sind auch wirklich immer sehr, sehr voll. Spannende Erkenntnisse. Jetzt Thomas Anders und Florian Silbereisen. Gemeinsam, niemals einsam. Schönen Mittwoch euch.

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5: Ich bin Thomas Bleskin. AfD-Chefin Alice Weidel hat ihre Rede in der Haushaltsdebatte des Bundestags für scharfe Angriffe Richtung Bundesregierung und Bundeskanzler Friedrich Merz persönlich genutzt. Merz sei in Sachsen-Anhalt nicht nur abgestraft worden, die CDU sei pulverisiert worden, sagte sie beim ersten direkten Aufeinandertreffen mit dem Kanzler nach dem Wahlsonntag.
6: Kanzler Merz konterte kämpferisch, die AfD habe in Sachsen-Anhalt nicht die absolute Mehrheit erzielt. Nirgendwo in Deutschland werden sie mit dieser Politik die Mehrheit bekommen, sagte er. AfD-Chefin Weidel hatte vorher den Kurs der schwarz-roten Koalition scharf kritisiert. Ob Wirtschaft, Migration oder Energie, sie zeichnete das Bild eines Landes im Niedergang. Kanzler Merz attackierte die AfD vor allem wegen ihrer Außenpolitik. Die AfD stehe an der Seite Russlands, obwohl sie wisse, dass Russland auch die Sicherheit Deutschlands bedrohe. Er bezeichnete die AfD als destruktive Kraft, als böse und gefährlich. Tine Klimach, Berlin.
5: Das US-israelische Rüstungsunternehmen Covenant will im Raum Leipzig eine große Produktion weitreichender Marschflugkörper aufbauen. Die Fertigung des Systems Anthem soll im kommenden Jahr für europäische Kunden beginnen. Nach Firmenangaben sollen zunächst etwa 1000 Stück pro Jahr produziert werden, später bis zu 5000. Anthem kann einen 200 Kilogramm schweren Gefechtskopf tragen und soll deutlich weniger als $1 Million pro Stück kosten. Der Preis für Rohöl ist erneut gestiegen. Die Referenzsorte Brent liegt im Preis nun bei über $100 je Barrel. Diese Erhöhung dürfte auch die Kraftstoffpreise steigen lassen.
7: Erst vorige Woche hatte der Benzinpreis einen neuen Höchststand erreicht. Da lag der Preis für ein Barrel Rohöl der Sorte Brent noch unter $100. Tanken wird nun mit hoher Wahrscheinlichkeit also noch einmal teurer werden. Dass der Preis für Rohöl und damit in Folge auch für Kraftstoffe steigt, liegt am Krieg im Iran. Das US-Militär und iranische Streitkräfte greifen sich in der Straße von Hormus weiterhin an und erschweren damit den Öltransport auf dieser wichtigen Handelsroute. Lea Matschullert, Redaktion.
5: Reisen aus Deutschland in die USA sind auch in diesem Jahr deutlich zurückgegangen. Von Januar bis Juni lag das Minus nach Angaben des Deutschen Reiseverbands bei gut 14%. Als Gründe gelten unter anderem die politische Lage, hohe Preise und die Einreisebestimmungen. Trotzdem bleiben die USA voraussichtlich auch 2026 das beliebteste Fernreiseziel der Deutschen.
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8: Jetzt hat der Hochsommer sich zumindest erstmal verabschiedet. Kann ja sein, dass er nochmal wiederkommt. Heute ist es vor allem in den südöstlichen Landesteilen stark bewölkt. Gebietsweise fällt Regen, besonders von den Alpen bis zum Bayerischen Wald. Und ansonsten gibt es einen Mix aus Sonne und Wolkenschein. Ja, der Hochsommer, der hat sich definitiv verabschiedet. Das merkt man an diesem heutigen Mittwoch. Der Himmel ist vor allem in den südöstlichen Landesteilen stark bewölkt. Gebietsweise fällt Regen, besonders von den Alpen bis zum Bayerischen Wald. Sonst gibt es einen Mix aus Sonne und Wolken, vor allem im Nordwesten, aber auch immer wieder Schauer und einzelne Gewitter. Und die Temperaturen, die sind auch deutlich abgekühlt im Vergleich zu den vergangenen Tagen. Wir bekommen zwischen 15 Grad auf der Schwäbischen Alb, maximal 23 Grad im Rhein-Neckar-Raum.
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8: Kurz nach 17 Uhr ist es, einen wunderschönen Mittwoch. Muss ich doch gerade erstmal überlegen, welcher Tag heute ist. 2 Stunden verbringen wir noch zusammen. Gleich mit der aktuellen Single von Kerstin Ott, 1000 Mal Nein, hat sie ja auch performt bei der Goldenen Henne. Es wird kultig mit Uwe Busse und seinen 7 Sünden. Ich jetzt aber erstmal Christian Leis, wunderschöne Nummer, 20 Jahre nach dir. Und übrigens nach den nächsten 3 Songs gibt es dann auch den TV-Tipp des Tages mit

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0: Antenne Schlager mit der wunderbaren Kerstin Ott und ihrer ganz aktuellen Single Tausendmal Nein.
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0: Münchner Freiheit, unverkennbar mit diesem Sound. Herz aus Glas hier gehört bei Antenne Schlager. Einen wunderschönen Mittwoch, ja fast schon Abend kann man jetzt mittlerweile sagen. Schön, dass ihr mit dabei seid. Tanja Lasch mit Abenteuer Lagerfeuer hören wir jetzt gleich. Aber wie es eigentlich zu dieser Songidee kam, das wollte ich von der lieben Tanja mal wissen. Denn sie schreibt ja all ihre Songs auch immer selbst.
1: Dieser Song liegt mir ja besonders am Herzen. Ich liebe es, Texte zu schreiben, wo Menschen in Erinnerung schwelgen können. Und auch ich schwelge natürlich in Erinnerungen und denke gerne an eine unbeschwerte Kinder- und Jugendzeit zurück. Ja, wo das Leben ziemlich leicht noch schien, wo die Sommer gefühlt ein halbes Jahr ging und kam einfach darauf, weil ja in heutigen Zeiten die Menschen gar nicht mehr so glücklich scheinen und alles ist nur noch hektisch und ja, und ich wollte die Menschen ein bisschen abholen und sich daran erinnern, wie schön doch eigentlich das Leben sein kann, immer noch. Und Abenteuer Lagerfeuer ist definitiv ein Song, ja, wo die Menschen 3,5 Minuten einfach mal abschalten sollen im besten Fall und dazu schön tanzen und sich ein bisschen zurücklehnen. Und ich freue mich natürlich, dass der Song auch bei euch stattfindet. Vielen, vielen lieben Dank dafür.
0: Natürlich, Radiohits bleiben ja im Programm von Antenne Schlager, mittlerweile nämlich auch schon 3 Jahre alt die Nummer. Bald gibt's neue Musik von Tanja. Jetzt hören wir aber Abenteuer Lagerfeuer. Viel Spaß.

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13: Ich bin Thomas Bleskin. Bundeskanzler Friedrich Merz hat die AfD nach ihrem Wahlsieg in Sachsen-Anhalt im Bundestag scharf angegriffen. In der Generaldebatte warf der CDU-Chef der Partei vor, demokratische Institutionen zu verachten und Deutschland destabilisieren zu wollen.
14: Das Ergebnis der Wahl in Sachsen-Anhalt verschafft der AfD neues Selbstbewusstsein. Die Zeiten von Schwarz-Rot seien vorbei, sagte AfD-Chefin Weidel. Kanzler Merz hielt dagegen.
15: Ja, Frau Weidel, heute können Sie vor Kraft kaum laufen.
14: Die AfD sei besonders dort erfolgreich, wo sich Menschen wirtschaftlich und gesellschaftlich abgehängt fühlten, so Grünchefin Dröge. Hier müssten die demokratischen Parteien handeln. Rechtsextremismus sei kein ostdeutsches Problem. Tine Klimach, Berlin.
13: CDU, SPD, Grüne und Linke in Sachsen-Anhalt lehnen auch nach der Wahl Gespräche über eine Zusammenarbeit mit der AfD ab. Damit bleibt offen, wie eine Regierung zustande kommen soll. Die AfD verfügt über 39 der 83 Sitze im Landtag und verfehlt die absolute Mehrheit um 3 Mandate. Das BSW hat sich zu einer möglichen Zusammenarbeit bislang nicht festgelegt und will zunächst über das Gesprächsangebot der AfD beraten. Das US-israelische Rüstungsunternehmen Covenant will im Raum Leipzig eine große Produktion weitreichender Marschflugkörper aufbauen. Die Fertigung des Systems Anthem soll im kommenden Jahr für europäische Kunden beginnen.
16: Angeblich ist Covenant schon im Gespräch mit der Bundeswehr. Eine offizielle Bestätigung dafür gibt es aber nicht. Auch ist die genaue Reichweite von Anthem bisher nicht bekannt. Die des vergleichbaren Taurus der Luftwaffe liegt bei 500 Kilometern. Deutschland und die europäischen NATO-Verbündeten bemühen sich derzeit, weitreichende Waffensysteme als Antwort auf die russische Bedrohung zu beschaffen. Für Sachsen würde die Produktion ein Plus an spezialisierten Arbeitsplätzen sowie Aufträge für regionale Zulieferer bedeuten. Tanja Wagner, Nachrichtenredaktion.
13: Die Autofahrer in Deutschland haben im vergangenen Jahr etwas mehr Strecke zurückgelegt als 2024. Nach Angaben des Kraftfahrtbundesamtes kamen sie insgesamt auf 562 Milliarden Kilometer. Rechnet man noch Lastwagen, Motorräder und andere zugelassene Kraftfahrzeuge hinzu, lag die gesamte Fahrleistung bei fast 675 Milliarden Kilometern. Grundlage der Statistik sind die Kilometerstände bei den Hauptuntersuchungen.
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9: Heute am Mittwoch ist es Richtung Südosten oft stark bewölkt, gebietsweise fällt auch Regen, am meisten heute in Alpennähe. Sonst gibt es mal Sonnenschein, mal Wolken und vor allem im Nordwesten gibt es Schauer und einzelne Gewitter. Dazu hat sich jetzt wirklich merklich abgekühlt im Vergleich zu den vergangenen Tagen. Die Temperaturen, die liegen heute zwischen 15 Grad auf der Schwäbischen Alb und maximal gibt es 23 Grad im Rhein-Neckar-Raum.
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9: 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Da ist schon wieder die letzte Stunde angebrochen. Kurz nach 18 Uhr ist es. Schön, dass ihr mit dabei seid an diesem Mittwoch. Und gleich gibt's pur mit der besten Kultmusik. Außerdem die Rotensteiner haben ja auch in diesem Jahr wieder einen Sommerhit abgeliefert. Nach Bella Italia diesmal Ciao Ciao Amore. Jetzt aber erstmal Martin und Freddy von Fantasy. Auch immer noch eine großartige Nummer. War damals wochenlang ganz vorne überall in den Charts. Hier sind die Gespenster der Nacht. Fantasy. Schönen Abend für euch.

Steffi Rodensteiner und Ciao Ciao Amore. Hier gehört bei Antenne Schlager. Schön, dass ihr alle mit dabei seid an diesem Mittwochabend. Diese Stunde verbringen wir auf jeden Fall noch zusammen. Da gibt es auch noch großartige Songs versprochen. Nicht nur den Sommerhit von eben, sondern unter anderem gleich auch Nick P. mit der aktuellen Single und jetzt Norman Langen. Er ist ja wirklich so fleißig unterwegs, hat ja in diesem Jahr sein 15-jähriges Bühnenjubiläum gefeiert mit einem großen Konzert im März an seinem Geburtstag. Da war ich sogar auch dabei in Düsseldorf. Das war wirklich ein grandioser Abend. Vergisst man fast schon so, wenn man wieder aufs Jahr blickt. Ne? Wir haben September, es ist ja schon viel passiert in 2026. Auch viele schöne Sachen muss man sich wahrscheinlich auch immer mal wieder nach vorne holen, dass ja da schon sehr viel Tolles bei war. Gerade vielleicht an Tagen, wo es mal nicht so läuft. Auf jeden Fall Norman Langen, bald ja auch mit neuem Album am Start. Ich hoffe, dann kommt er zum Interview. Jetzt hören wir ihn erstmal mit der italienischen Sehnsucht. Ich wünsche euch einen wunderschönen Abend.

Antenne Schlager ist an diesem Mittwochabend. Eben gehört Lena Waleitis und Johnny Blue mit einem wunderbaren Kultschlager. Und es war's schon wieder für den heutigen Tag mit unserer Show. Morgen ja wieder Donnerstag. Da ist natürlich eine Menge los. Es gibt die Kinotipps der Woche. Auch das Promi-Update ist mit dabei. Genauso wie der TV-Tipp. Und viele andere Themen werden sich wahrscheinlich bis morgen auch ergeben. Freue ich mich auf jeden Fall sehr drauf. Wünsche euch jetzt noch einen wunderschönen Mittwochabend. Und gleich gibt's Pia Sophie. Die können wir ja in der aktuellen Playboy-Ausgabe bewundern. Ja, großartige Fotos hat sie gemacht, also wirklich auch mutig und ein Geständnis zu sich selbst. Ich hoffe, da reden wir bald dann auch mal drüber im Antenne-Schlager-Star-Talk. Gleich hören wir jedenfalls ihre aktuelle Single, Ein Kuss ohne Liebe. Vorher noch Howard Carpendale gemeinsam mit Giovanni Zarella. Ruf mich an. Tschüss, bis morgen ab 14 Uhr.

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4: Ich bin Thomas Bleskin. Bundeskanzler Merz hat die AfD 3 Tage nach ihrem Wahlsieg in Sachsen-Anhalt im Bundestag scharf angegriffen. Er warf der Partei vor, demokratische Institutionen verächtlich zu machen und Deutschland destabilisieren zu wollen. AfD-Chefin Weidel erklärte dagegen, die schwarz-rote Koalition sei politisch am Ende. Während der Rede des Kanzlers kam es immer wieder zu Zwischenrufen aus den Reihen der AfD. Bundestagspräsidentin Klöckner drohte mehreren Abgeordneten deshalb mit einem Ausschluss aus dem Saal. Nach einer Serie von Sabotageangriffen auf das Stromnetz in mehreren Bundesländern kommt der tatverdächtige 48-Jährige in U-Haft. Die Staatsanwaltschaft wirft ihm unter anderem das Herbeiführen einer Sprengstoffexplosion, die Störung öffentlicher Betriebe und die Zerstörung wichtiger Arbeitsmittel vor.
5: Der Verdächtige soll an mehreren Orten in Nordrhein-Westfalen, Brandenburg und Sachsen versucht haben, Stromleitungen in der Nähe von Kohlekraftwerken zu sabotieren. In einigen Fällen ist ihm das gelungen. Mit selbstgebauten Raketen soll er einen Draht über Hochspannungsleitungen geschossen haben. Mindestens 2-mal kam es dadurch zu Kurzschlüssen und einzelne Blöcke von Kraftwerken wurden lahmgelegt. Der 48-Jährige soll Bekennerschreiben in seinem Namen verfasst haben. Sein Motiv: Umweltschutz, der Kampf gegen fossile Energieträger wie eben Kohlekraftwerke. Tine Klimach, Nachrichtenredaktion.
4: Mit dem kommenden Jahr gibt es den Personalausweis für alle, die wollen, auch digital. Am 2. Januar soll die DU-App für Smartphones scharf geschaltet werden. Bundesdigitalminister Wildberger stellte sie heute in Berlin vor.
6: Grün-blau ist die App gehalten, mit einem schwarz-rot-goldenen Streifen an der Seite. Damit können sich deutsche Bürger quasi ihren Personalausweis-Zwilling aufs Handy laden. Perspektivisch dann auch andere Papiere, wie etwa den Führerschein. Der große Vorteil: es wird einfacher, sich online auszuweisen, ohne komplizierte Identverfahren. Direkt am 2. Januar geht es los mit 40 Anbietern, wie der Post, verschiedenen Banken und einigen Strom- und Telefonanbietern oder auch Hochschulen, Kommunen und Bundesländern. Tanja Wagner, Nachrichtenredaktion.
4: 1,5 Wochen vor der Abgeordnetenhauswahl in Berlin ermittelt die Staatsanwaltschaft Hannover gegen den SPD-Spitzenkandidaten Krach. In Hannover und Berlin wurden insgesamt 3 Objekte durchsucht, darunter nach Medienberichten auch die Berliner SPD-Zentrale. Zu den konkreten Vorwürfen äußerte sich die Staatsanwaltschaft nicht. Krach lässt die Anschuldigungen zurückweisen.
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7: Jetzt hat der Hochsommer sich zumindest erstmal verabschiedet. Kann ja sein, dass er nochmal wiederkommt. Heute ist es vor allem in den südöstlichen Landesteilen stark bewölkt. Gebietsweise fällt Regen, besonders von den Alpen bis zum Bayerischen Wald. Und ansonsten gibt es einen Mix aus Sonne und Wolkenschein. Ja, der Hochsommer, der hat sich definitiv verabschiedet, das merkt man an diesem heutigen Mittwoch. Der Himmel ist vor allem in den südöstlichen Landesteilen stark bewölkt, gebietsweise fällt Regen, besonders von den Alpen bis zum Bayerischen Wald. Sonst gibt es einen Mix aus Sonne und Wolken, vor allem im Nordwesten, aber auch immer wieder Schauer und einzelne Gewitter. Und die Temperaturen, die sind auch deutlich abgekühlt im Vergleich zu den vergangenen Tagen. Wir bekommen zwischen 15 Grad auf der Schwäbischen Alb, maximal 23 Grad im Rhein-Neckar-Raum.
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6: Ich bin Thomas Bleskin. Bundeskanzler Friedrich Merz hat die AfD nach ihrem Wahlsieg in Sachsen-Anhalt im Bundestag scharf angegriffen. In der Generaldebatte warf der CDU-Chef der Partei vor, demokratische Institutionen zu verachten und Deutschland destabilisieren zu wollen.
7: Das Ergebnis der Wahl in Sachsen-Anhalt verschafft der AfD neues Selbstbewusstsein. Die Zeiten von Schwarz-Rot seien vorbei, sagte AfD-Chefin Weidel. Kanzler Merz hielt dagegen.
8: Ja, Frau Weidel, heute können Sie vor Kraft kaum laufen.
7: Die AfD sei besonders dort erfolgreich, wo sich Menschen wirtschaftlich und gesellschaftlich abgehängt fühlten, so Grünchefin Dröge. Hier müssten die demokratischen Parteien handeln. Rechtsextremismus sei kein ostdeutsches Problem. Tine Klimach, Berlin.
6: CDU, SPD, Grüne und Linke in Sachsen-Anhalt lehnen auch nach der Wahl Gespräche über eine Zusammenarbeit mit der AfD ab. Damit bleibt offen, wie eine Regierung zustande kommen soll. Die AfD verfügt über 39 der 83 Sitze im Landtag und verfehlt die absolute Mehrheit um 3 Mandate. Das BSW hat sich zu einer möglichen Zusammenarbeit bislang nicht festgelegt und will zunächst über das Gesprächsangebot der AfD beraten. Das US-Rüstungsunternehmen Covenant will im Raum Leipzig eine große Produktion weitreichender Marschflugkörper aufbauen. Die Fertigung des Systems Anthem soll im kommenden Jahr für europäische Kunden beginnen.
9: Angeblich ist Covenant schon im Gespräch mit der Bundeswehr. Eine offizielle Bestätigung dafür gibt es aber nicht. Auch ist die genaue Reichweite von Anthem bisher nicht bekannt. Die des vergleichbaren Taurus der Luftwaffe liegt bei 500 Kilometern. Deutschland und die europäischen NATO-Verbündeten bemühen sich derzeit, weitreichende Waffensysteme als Antwort auf die russische Bedrohung zu beschaffen. Für Sachsen würde die Produktion ein Plus an spezialisierten Arbeitsplätzen sowie Aufträge für regionale Zulieferer bedeuten. Tanja Wagner, Nachrichtenredaktion.
6: Die Autofahrer in Deutschland haben im vergangenen Jahr etwas mehr Strecke zurückgelegt als 2024. Nach Angaben des Kraftfahrtbundesamtes kamen sie insgesamt auf 562 Milliarden Kilometer. Rechnet man noch Lastwagen, Motorräder und andere zugelassene Kraftfahrzeuge hinzu, lag die gesamte Fahrleistung bei fast 675 Milliarden Kilometern. Grundlage der Statistik sind die Kilometerstände bei den Hauptuntersuchungen. Zum Wetter die aktuelle Vorhersage des Deutschen Wetterdienstes. In der Südhälfte wechselhaft mit Regen, auch im Nordwesten und Norden immer wieder Schauer, vereinzelt auch kurze Gewitter. Im Rest des Landes bleibt es überwiegend trocken bei 17 bis 23 Grad. Morgen insgesamt wieder freundlicher mit mehr Sonne, die Temperaturen ähnlich wie heute.
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2: Ich bin Thomas Bleskin. Bundeskanzler Merz hat die AfD 3 Tage nach ihrem Wahlsieg in Sachsen-Anhalt im Bundestag scharf angegriffen. Er warf der Partei vor, demokratische Institutionen verächtlich zu machen und Deutschland destabilisieren zu wollen. AfD-Chefin Weidel erklärte dagegen, die schwarz-rote Koalition sei politisch am Ende. Während der Rede des Kanzlers kam es immer wieder zu Zwischenrufen aus den Reihen der AfD. Bundestagspräsidentin Klöckner drohte mehreren Abgeordneten deshalb mit einem Ausschluss aus dem Saal. Nach einer Serie von Sabotageangriffen auf das Stromnetz in mehreren Bundesländern kommt der tatverdächtige 48-Jährige in U-Haft. Die Staatsanwaltschaft wirft ihm unter anderem das Herbeiführen einer Sprengstoffexplosion, die Störung öffentlicher Betriebe und die Zerstörung wichtiger Arbeitsmittel vor.
3: Der Verdächtige soll an mehreren Orten in Nordrhein-Westfalen, Brandenburg und Sachsen versucht haben, Stromleitungen in der Nähe von Kohlekraftwerken zu sabotieren. In einigen Fällen ist ihm das gelungen. Mit selbstgebauten Raketen soll er einen Draht über Hochspannungsleitungen geschossen haben. Mindestens 2-mal kam es dadurch zu Kurzschlüssen und einzelne Blöcke von Kraftwerken wurden lahmgelegt. Der 48-Jährige soll Bekennerschreiben in seinem Namen verfasst haben. Sein Motiv: Umweltschutz, der Kampf gegen fossile Energieträger wie eben Kohlekraftwerke. Tine Klimach, Nachrichtenredaktion.
2: Mit dem kommenden Jahr gibt es den Personalausweis für alle, die wollen, auch digital. Am 2. Januar soll die DU-App für Smartphones scharf geschaltet werden. Bundesdigitalminister Wildberger stellte sie heute in Berlin vor.
4: Grün-Blau ist die App gehalten, mit einem schwarz-rot-goldenen Streifen an der Seite. Damit können sich deutsche Bürger quasi ihren Personalausweis-Zwilling aufs Handy laden. Perspektivisch dann auch andere Papiere, wie etwa den Führerschein. Der große Vorteil: es wird einfacher, sich online auszuweisen, ohne komplizierte Identverfahren. Direkt am 2. Januar geht es los mit 40 Anbietern, wie der Post, verschiedenen Banken und einigen Strom- und Telefonanbietern oder auch Hochschulen, Kommunen und Bundesländern. Tanja Wagner, Nachrichtenredaktion.
2: 1,5 Wochen vor der Abgeordnetenhauswahl in Berlin ermittelt die Staatsanwaltschaft Hannover gegen den SPD-Spitzenkandidaten Krach. In Hannover und Berlin wurden insgesamt 3 Objekte durchsucht, darunter nach Medienberichten auch die Berliner SPD-Zentrale. Zu den konkreten Vorwürfen äußerte sich die Staatsanwaltschaft nicht. Krach lässt die Anschuldigungen zurückweisen. Zum Wetter: die aktuelle Vorhersage des Deutschen Wetterdienstes. In der Südhälfte wechselhaft mit Regen, auch im Nordwesten und Norden immer wieder Schauer, vereinzelt auch kurze Gewitter. Im Rest des Landes bleibt es überwiegend trocken bei 17 bis 23 Grad. Morgen insgesamt wieder freundlicher mit mehr Sonne, die Temperaturen ähnlich wie heute.
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5: Ich bin Katrin Müller. Bundeskanzler Friedrich Merz hat sich skeptisch zu einem möglichen Verbotsverfahren gegen die AfD geäußert. Die rechtlichen Hürden seien sehr hoch, sagte der Chef der CDU. Zudem lasse sich das Problem seiner Ansicht nach nicht durch ein Verbot der Partei lösen. Merz hatte die AfD nach ihrem Wahlsieg in Sachsen-Anhalt im Bundestag scharf angegriffen. In der Generaldebatte warf der CDU-Chef der Partei vor, demokratische Institutionen zu verachten und Deutschland destabilisieren zu wollen. Was vor der Wahl galt, gilt in diesem Punkt auch nach der Wahl. CDU, SPD, Grüne und Linke lehnen eine Zusammenarbeit mit der AfD in Sachsen-Anhalt weiterhin ab. Vertreter der vier Parteien haben Gesprächsangebote über eine Regierungsbildung ausgeschlagen.
6: Nach wie vor ist also offen, wie es politisch in Sachsen-Anhalt weitergeht. Wenn es keine Überläufer von anderen Fraktionen gibt, könnte die AfD wohl nur auf das BSW als möglichen Partner hoffen. Man sei grundsätzlich bereit, mit allen Parteien zu sprechen, sagte BSW-Spitzenkandidat Thomas Schulze zuletzt. Und er kritisierte die anderen Parteien, dass sie nicht dazu bereit sind. Die AfD gewann 39 der insgesamt 83 Mandate. Damit fehlen ihr für eine absolute Mehrheit 3 Stimmen. Tine Klimach, Nachrichtenredaktion.
5: Mit dem kommenden Jahr gibt's den Perso für alle, die wollen, auch digital. Am 2. Januar soll die DU-App für Smartphones scharf geschaltet werden. Bundesdigitalminister Carsten Wildberger hat sie in Berlin vorgestellt.
7: Grün-blau ist die App gehalten, mit einem schwarz-rot-goldenen Streifen an der Seite. Damit können sich deutsche Bürger quasi ihren Personalausweis-Zwilling aufs Handy laden. Perspektivisch dann auch andere Papiere wie etwa den Führerschein. Der große Vorteil, es wird einfacher, sich online auszuweisen, ohne komplizierte Identverfahren. Direkt am 2. Januar geht es los mit 40 Anbietern, wie der Post, verschiedenen Banken und einigen Strom- und Telefonanbietern oder auch Hochschulen, Kommunen und Bundesländern. Tanja Wagner, Nachrichtenredaktion.
5: Stundenlanger Stillstand dort, wo normalerweise Zehntausende von Autos langfahren. Nach einem Sprengstoffverdacht an der deutsch-schweizerischen Grenze ist der Übergang Rheinfelden-Autobahn erst am Abend wieder geöffnet worden. Gefährliche Stoffe wurden aber nicht gefunden, hieß es von der Polizei. Deshalb konnte die Autobahn wieder freigegeben werden. Zum Wetter. Die aktuelle Vorhersage des Deutschen Wetterdienstes. Die Nacht über im Norden und direkt an den Alpen noch etwas Regen, sonst meist trocken. Stellenweise bildet sich Nebel. Die Temperaturen sinken auf 14 bis 3 Grad. Tagsüber ist es wechselnd bewölkt. Besonders im Südwesten, in der südlichen Mitte und an der Ostsee zeigt sich häufiger die Sonne. Dazu 17 bis 24 Grad maximal. Am Freitag wird es im Westen und Nordwesten wieder unbeständiger mit etwas Regen oder einzelnen Schauern. Sonst bleibt's trocken.
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1: Ich bin Katrin Müller. Nach einer Serie von Sabotageangriffen auf das Stromnetz in mehreren Bundesländern kommt der tatverdächtige 48-Jährige in Haft. Es wurde Haftbefehl gegen den Mann erlassen. Die Staatsanwaltschaft wirft ihm unter anderem das Herbeiführen einer Sprengstoffexplosion, die Störung öffentlicher Betriebe und die Zerstörung wichtiger Arbeitsmittel vor.
2: Der Verdächtige soll an mehreren Orten in Nordrhein-Westfalen, Brandenburg und Sachsen versucht haben, Stromleitungen in der Nähe von Kohlekraftwerken zu sabotieren. In einigen Fällen ist ihm das gelungen. Mit selbstgebauten Raketen soll er einen Draht über Hochspannungsleitungen geschossen haben. Mindestens zweimal kam es dadurch zu Kurzschlüssen und einzelne Blöcke von Kraftwerken wurden lahmgelegt. Der 48-Jährige soll Bekennerschreiben in seinem Namen verfasst haben. Sein Motiv: Umweltschutz, der Kampf gegen fossile Energieträger wie eben Kohlekraftwerke. Tine Klimach, Nachrichtenredaktion.
1: Bundeskanzler Friedrich Merz hat sich skeptisch zu einem möglichen Verbotsverfahren gegen die AfD geäußert. Die rechtlichen Hürden seien sehr hoch, sagte der CDU-Chef. Zudem lasse sich das Problem seiner Ansicht nach nicht durch ein Verbot der Partei lösen. Merz hatte die AfD nach ihrem Wahlsieg in Sachsen-Anhalt im Bundestag scharf angegriffen. In der Generaldebatte warf der CDU-Chef der Partei vor, demokratische Institutionen zu verachten und Deutschland destabilisieren zu wollen. Fahnen auf Halbmast, nicht nur in Norwegen. Mit einem Trauerzug durch Oslo ist Norwegens verstorbener König Harald V. an seine letzte Ruhestätte geleitet worden. Der Abschied des vom Volk geliebten Monarchen verlief tränenreich.
3: Zehntausende Zuschauer verfolgten den Trauerzug vom Schloss zur Domkirche in Oslo. Andächtige Stille herrschte, als der Sarg von König Harald von einem Auto im Schritttempo durch die Stadt gezogen wurde. Hinter ihm gingen neben der Königsfamilie ein großer Teil des europäischen Hochadels. Sowohl Königin Mette-Marit als auch Kronprinzessin Ingrid Alexandra verdrückten Tränen. Aus Oslo, Julia Weschenbach.
1: Zum Fußball. Der VfB Stuttgart hat zum Auftakt der Champions League einen Heimsieg gefeiert. Dank eines Dreierpacks von Ermedin Demirovic gewann Stuttgart gegen Norwegens Meister Viking Stavanger mit 3:1. Der Stürmer erzielte seine Treffer schon vor der Pause in der 20., 26. und 32. Minute. Zum Wetter, die aktuelle Vorhersage des Deutschen Wetterdienstes. Die Nacht über im Norden und direkt an den Alpen noch etwas Regen, sonst meist trocken. Stellenweise bildet sich Nebel. Die Temperaturen sinken auf 14 bis 3 Grad. Tagsüber ist es wechselnd bewölkt. Besonders im Südwesten, in der südlichen Mitte und an der Ostsee zeigt sich häufiger die Sonne. Dazu 17 bis 24 Grad maximal. Am Freitag wird es im Westen und Nordwesten wieder unbeständiger, mit etwas Regen oder einzelnen Schauern. Sonst bleibt es trocken.
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3: Ich bin Katrin Müller. Nach einer Serie von Sabotageangriffen auf das Stromnetz in mehreren Bundesländern kommt der tatverdächtige 48-Jährige in Haft. Es wurde Haftbefehl gegen den Mann erlassen. Die Staatsanwaltschaft wirft ihm unter anderem das Herbeiführen einer Sprengstoffexplosion, die Störung öffentlicher Betriebe und die Zerstörung wichtiger Arbeitsmittel vor. Was vor der Wahl galt, gilt in diesem Punkt auch nach der Wahl. CDU, SPD, Grüne und Linke lehnen eine Zusammenarbeit mit der AfD in Sachsen-Anhalt weiterhin ab. Vertreter der vier Parteien haben Gesprächsangebote über eine Regierungsbildung ausgeschlagen.
4: Nach wie vor ist also offen, wie es politisch in Sachsen-Anhalt weitergeht. Wenn es keine Überläufer von anderen Fraktionen gibt, könnte die AfD wohl nur auf das BSW als möglichen Partner hoffen. Man sei grundsätzlich bereit, mit allen Parteien zu sprechen, sagte BSW-Spitzenkandidat Thomas Schulze zuletzt. Und er kritisierte die anderen Parteien, dass sie nicht dazu bereit sind. Die AfD gewann 39 der insgesamt 83 Mandate. Damit fehlen ihr für eine absolute Mehrheit 3 Stimmen. Tine Klimach, Nachrichtenredaktion.
3: Mit dem kommenden Jahr gibt's den Perso für alle, die wollen, auch digital. Am 2. Januar soll die DU-App für Smartphones scharf geschaltet werden. Bundesdigitalminister Carsten Wildberger hat sie in Berlin vorgestellt.
5: Grün-Blau ist die App gehalten, mit einem schwarz-rot-goldenen Streifen an der Seite. Damit können sich deutsche Bürger quasi ihren Personalausweis-Zwilling aufs Handy laden. Perspektivisch dann auch andere Papiere wie etwa den Führerschein. Der große Vorteil, es wird einfacher, sich online auszuweisen, ohne komplizierte Identverfahren. Direkt am 2. Januar geht es los mit 40 Anbietern, wie der Post, verschiedenen Banken und einigen Strom- und Telefonanbietern oder auch Hochschulen, Kommunen und Bundesländern. Tanja Wagner, Nachrichtenredaktion.
3: Zum Fußball. Der VfB Stuttgart hat zum Auftakt der Champions League einen Heimsieg gefeiert. Dank eines Dreierpacks von Ermedin Demirovic gewann Stuttgart gegen Norwegens Meister Viking Stavanger mit 3:1. Der Stürmer erzielte seine Treffer schon vor der Pause in der 20., 26. und 32. Minute. Zum Wetter, die aktuelle Vorhersage des Deutschen Wetterdienstes. Teils bewölkt, teils klar, stellenweise kann sich Nebel bilden. Im Norden und im Alpenraum klingen die Schauer allmählich ab. An der See Temperaturen um 14 Grad, sonst 12 bis 3 Grad. Der Tag startet dann recht freundlich, vor allem im Südwesten, über Teilen der Mitte und an der Ostseeküste scheint häufig die Sonne. Sonst im Norden und an den Alpen zeitweise mehr Wolken, aber kaum Regen. Die Temperatur steigt auf maximal 17 bis 24 Grad.
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1: Ich bin Katrin Müller. Nach einer Serie von Sabotageangriffen auf das Stromnetz in mehreren Bundesländern kommt der tatverdächtige 48-Jährige in Haft. Es wurde Haftbefehl gegen den Mann erlassen. Die Staatsanwaltschaft wirft ihm unter anderem das Herbeiführen einer Sprengstoffexplosion, die Störung öffentlicher Betriebe und die Zerstörung wichtiger Arbeitsmittel vor.
2: Der Verdächtige soll an mehreren Orten in Nordrhein-Westfalen, Brandenburg und Sachsen versucht haben, Stromleitungen in der Nähe von Kohlekraftwerken zu sabotieren. In einigen Fällen ist ihm das gelungen. Mit selbstgebauten Raketen soll er einen Draht über Hochspannungsleitungen geschossen haben. Mindestens zweimal kam es dadurch zu Kurzschlüssen und einzelne Blöcke von Kraftwerken wurden lahmgelegt. Der 48-Jährige soll Bekennerschreiben in seinem Namen verfasst haben. Sein Motiv: Umweltschutz, der Kampf gegen fossile Energieträger wie eben Kohlekraftwerke. Tine Klimach, Nachrichtenredaktion.
1: Bundeskanzler Friedrich Merz hat sich skeptisch zu einem möglichen Verbotsverfahren gegen die AfD geäußert. Die rechtlichen Hürden seien sehr hoch, sagte der CDU-Chef. Zudem lasse sich das Problem seiner Ansicht nach nicht durch ein Verbot der Partei lösen. Merz hatte die AfD nach ihrem Wahlsieg in Sachsen-Anhalt im Bundestag scharf angegriffen. In der Generaldebatte warf der CDU-Chef der Partei vor, demokratische Institutionen zu verachten und Deutschland destabilisieren zu wollen. Fahnen auf Halbmast, nicht nur in Norwegen. Mit einem Trauerzug durch Oslo ist Norwegens verstorbener König Harald V. an seine letzte Ruhestätte geleitet worden. Der Abschied des vom Volk geliebten Monarchen verlief tränenreich.
3: Zehntausende Zuschauer verfolgten den Trauerzug vom Schloss zur Domkirche in Oslo. Andächtige Stille herrschte, als der Sarg von König Harald von einem Auto im Schritttempo durch die Stadt gezogen wurde. Hinter ihm gingen neben der Königsfamilie ein großer Teil des europäischen Hochadels. Sowohl Königin Mette-Marit als auch Kronprinzessin Ingrid Alexandra verdrückten Tränen. Aus Oslo, Julia Weschenbach.
1: Zum Fußball. Der VfB Stuttgart hat zum Auftakt der Champions League einen Heimsieg gefeiert. Dank eines Dreierpacks von Ermedin Demirovic gewann Stuttgart gegen Norwegens Meister Viking Stavanger mit 3:1. Der Stürmer erzielte seine Treffer schon vor der Pause in der 20., 26. und 32. Minute. Zum Wetter. Die aktuelle Vorhersage des Deutschen Wetterdienstes. Teils bewölkt, teils klar, stellenweise kann sich Nebel bilden. Im Norden und im Alpenraum klingen die Schauer allmählich ab. An der See Temperaturen um 14 Grad, sonst 12 bis 3 Grad. Der Tag startet dann recht freundlich. Vor allem im Südwesten, über Teilen der Mitte und an der Ostseeküste scheint häufig die Sonne. Sonst im Norden und an den Alpen zeitweise mehr Wolken, aber kaum Regen. Die Temperatur steigt auf maximal 17 bis 24 Grad.
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2: Ich bin Katrin Müller. Heute Vormittag gibt es wieder einen deutschlandweiten Probealarm. Dabei soll getestet werden, ob Handys, Apps und Sirenen wie vorgesehen funktionieren. Und es geht um die richtige Vorbereitung für mögliche Katastrophen.
3: Selbst ohne eine Warn-App und auch wenn das Smartphone auf stumm geschaltet ist, ertönt ein schriller Ton, sobald der Alarm ausgelöst wird und alles funktioniert. Neu ist beim Warntag diesmal, dass über Cell Broadcasting auch eine Endwarnung gesendet werden soll. Über dieses System können alle eingeschalteten und halbwegs modernen Handys erreicht werden, wenn nötig auch nur in bestimmten Funkzellen. In den vergangenen Jahren hat nicht alles reibungslos funktioniert. Beim Probealarm heute soll es besser laufen. Jan-Henna Reitze, Nachrichtenredaktion.
2: RWE-Chef Markus Kreber fordert nach einer Serie von Sabotageangriffen auf das Stromnetz in mehreren Bundesländern einen besseren Schutz kritischer Infrastruktur. Wir müssen aus den Erfahrungen auch die Lehren ziehen und zwar schnell, so Kreber. Die Bedrohungslage der Gesellschaft und der lebensnotwendigen kritischen Infrastruktur durch hybride Angriffe könne nicht mehr mit Regeln und bürokratischen Prozessen aus Friedenszeiten bewältigt werden. Nach der Serie von Sabotageangriffen auf das Stromnetz hatte die Polizei einen verdächtigen 48-Jährigen festgenommen. Apple hat am Abend unserer Zeit wieder neue Produkte vorgestellt. Der Konzern steigt ins Geschäft mit aufklappbaren Smartphones ein. Es gibt ein neues aufklappbares iPhone Duo und noch so einige andere Neuheiten.
4: Das neue iPhone Duo ist ungefähr so groß wie ein Reisepass, auf und zugeklappt, und es hat Displays innen und außen. Mit knapp 2.300 Euro ist es das bisher teuerste iPhone-Modell. Auch das neue iPhone 18 Pro ist jetzt auf dem Markt. Es macht bessere Bilder, die nicht manipuliert werden können, in Zeiten von KI-Fakes besonders wichtig. Auch das iPhone 18 Pro ist deutlich teurer als das Vorgängermodell. Die iPhone 18 Standard-Version kommt erst im Frühjahr auf den Markt. Aus den USA, Tina Eck.
2: Zum Fußball. Der VfB Stuttgart ist erfolgreich in die Champions-League-Saison gestartet. Die Schwaben setzen sich gegen den norwegischen Verein Viking Stavanger mit 3:1 durch. Alle drei Treffer für Stuttgart erzielte Ermedin Demirovic. Zum Wetter. Die aktuelle Vorhersage des Deutschen Wetterdienstes. Die Nacht über im Norden und direkt an den Alpen noch etwas Regen, sonst meist trocken. Stellenweise bildet sich Nebel. Die Temperaturen sinken auf 14 bis 3 Grad. Tagsüber ist es wechselnd bewölkt. Besonders im Südwesten, in der südlichen Mitte und an der Ostsee zeigt sich häufiger die Sonne. Dazu 17 bis 24 Grad maximal. Am Freitag wird es im Westen und Nordwesten wieder unbeständiger, mit etwas Regen oder einzelnen Schauern. Sonst bleibt's trocken.
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